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1: Ich bin Uli Reitinger. In vielen Großstädten explodieren die Mieten und es werden auch immer wieder Fälle gemeldet, in denen Vermieter ihren Mietern zu viel Geld abknöpfen. Justizministerin Hubig will härter dagegen vorgehen und die Mietpreisbremse wirklich scharf schalten, sagte sie den Zeitungen der Funke Mediengruppe.
2: Vermieter, die gegen die Mietpreisbremse verstoßen, müssen dem Mieter momentan nur das zu viel gezahlte Geld zurückerstatten, sagt Ministerin Hubig. Ihrer Meinung nach reicht das nicht. Es gäbe noch zu viele Möglichkeiten, die Mietpreisbremse auszuhebeln, so Hubig. Vor allem bei Kurzzeitvermietungen und der Vermietung von möblierten Wohnungen. Wie die Gesetzeslücken geschlossen werden können, dazu soll eine Expertengruppe Vorschläge machen. Vermietern könnten dann zum Beispiel Bußgelder drohen, wenn sie gegen die Mietpreisbremse verstoßen. Katrin Müller, Nachrichtenredaktion.
1: Die USA haben 25 Jahre nach den Terroranschlägen vom 11. September 2001 der fast 3000 Todesopfer gedacht. In New York verlasen Angehörige am Ground Zero die Namen der Getöteten. Erstmals wurde auch mit einer eigenen Schweigeminute an spätere Opfer der gesundheitlichen Folgen erinnert. Präsident Trump nahm an der Gedenkfeier am Pentagon teil und verteidigte dort den Irankrieg. Kinotickets sind teurer geworden, umso mehr lohnt sich dieses Wochenende für Kinofans. Beim sogenannten Kinofest kosten Karten für viele Filme heute und morgen nur 5 Euro.
3: Mehr als 700 Kinos in ganz Deutschland machen mit beim Kinofest. Teilweise mit Sondervorstellungen von Filmklassikern, Previews kommender Filme und extra bunten Aktionen drumherum. Auch wer große Sommerblockbuster wie die Odyssey oder den neuen Spider-Man-Film oder gehypte Horrorhits wie Obsession noch nicht gesehen hat, kann das jetzt für 5 Euro. Für Romantiker gibt's aktuell Komödien wie Finding Emily oder One Night Only und für Kinder zum Beispiel Toy Story 5, Paw Patrol oder den neuesten Minions-Film. Onni Tochau, Nachrichtenredaktion.
1: Zum Sport. Tennisprofi Alexander Zverev steht im Finale der US Open. Er besiegte im Halbfinale den russischen Außenseiter Karen Khachanov in 3 Sätzen. Im Finale trifft Zverev am Sonntagabend auf den Weltranglisten 9. Ben Shelton aus den USA. Und im Freitagsspiel der Fußball-Bundesliga hat der FC Schalke seinen ersten Bundesliga-Sieg seit fast 3,5 Jahren eingefahren. Die Schalker setzten sich beim 1. FC Union Berlin mit 3:1 durch.
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1: Das Wetter, die aktuelle Vorhersage des Deutschen Wetterdienstes. Im Süden scheint den ganzen Tag die Sonne und es bleibt trocken. Im Rest des Landes ziehen immer mal wieder ein paar Wolken durch, regnen soll es aber kaum. Im Nordwesten ziehen dann gegen Abend Regenschauer durch. 20 Grad werden es maximal an den Küsten und bis zu 27 Grad am Oberrhein. Morgen dann so ziemlich überall durchwachsener, vom Westen bis in die Mitte teils kräftige Regenfälle. Die ziehen später auch in den Südosten. Die Temperatur steigt auf Werte zwischen 19 und 26.
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Genau entgegengesetzt ist die Richtung.

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1: Das Wetter, die aktuelle Vorhersage des Deutschen Wetterdienstes. Im Süden scheint den ganzen Tag die Sonne und es bleibt trocken. Im Rest des Landes ziehen immer mal wieder ein paar Wolken durch, regnen soll es aber kaum. Im Nordwesten ziehen dann gegen Abend Regenschauer durch. 20 Grad werden es maximal an den Küsten und bis zu 27 Grad am Oberrhein. Morgen dann so ziemlich überall durchwachsener, vom Westen bis in die Mitte teils kräftige Regenfälle. Die ziehen später auch in den Südosten. Die Temperatur steigt auf Werte zwischen 19 und 26. Grad.
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1: Ich bin Uli Reitinger. Justizministerin Stefanie Hubig will die Wirksamkeit der Mietpreisbremse verbessern. Ihr Ziel sei es, die Mietpreisbremse wirklich scharf zu schalten, sagte Hubig der Funke Mediengruppe. Bei Verstößen gegen die Mietpreisbremse müssten Vermieter bisher nur das zu viel gezahlte Geld dem Mieter zurückerstatten. Das reiche nicht aus, so Hubig. Eine Expertengruppe befasst sich gerade mit Bußgeldern für Verstöße gegen die Mietpreisbremse und mit einer Reform der Regelung bei Mietwucher. US-Präsident Trump wird an diesem Wochenende in Irland erwartet. Bei dem Besuch ab heute stehen nicht nur politische Gespräche auf dem Programm, Trump ist auch zu Gast bei einem Golfturnier.
2: Zunächst will Trump in Dublin die irische Präsidentin Catherine Connolly und Premierminister Micheál Martin treffen. Im Mittelpunkt seiner Reise steht aber auch der Golfsport. Am Sonntag besucht der US-Präsident die Schlussrunde der Irish Open auf seinem eigenen Golfresort in Doonbeg. Sein Besuch wird von Protesten begleitet. In Dublin und in Doonbeg sind Demonstrationen angekündigt. Die irische Polizei sprach vorab von einem der komplexesten Sicherheitseinsätze, die sie je durchgeführt habe. Aus London, Philipp Detlefs.
1: Einer Studie der Vereinten Nationen zufolge geht es in Deutschland nicht gerade gerecht zu. Vor allem Frauen, Kinder, Ostdeutsche, Menschen aus dem Ruhrgebiet, Einwanderer und Menschen mit Behinderungen sind benachteiligt, heißt es in dem UN-Bericht.
3: Die Einkommens- und Vermögensungleichheit in Deutschland hat seit den 2010er Jahren deutlich zugenommen, heißt es in dem Bericht. Frauen beispielsweise verdienen hierzulande durchschnittlich 16% weniger als Männer. Dieser Gender Pay Gap sei nicht nur groß, sondern vor allem auch größer als in fast allen anderen westlichen Industrienationen. Deutschland müsse mehr Geld in die Kinderbetreuung stecken und die veraltete Infrastruktur erneuern. Dafür sollten Reiche etwa über die Erbschaftssteuer stärker eingebunden werden. Tanja Wagner, Nachrichtenredaktion.
1: Und noch zum Sport. Der FC Schalke hat seinen ersten Sieg in der ersten Fußball-Bundesliga seit fast 3,5 Jahren gefeiert. S04 setzte sich beim 1. FC Union Berlin mit 3:1 durch. Und Tennisprofi Alexander Zverev hat das Endspiel der US Open erreicht. Er besiegte im Halbfinale den Russen Karen Khachanov in 3 Sätzen. Im Finale trifft Zverev am Sonntagabend auf den Weltranglisten 9. Ben Shelton aus den USA.
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1: Das Wetter, die aktuelle Vorhersage des Deutschen Wetterdienstes. Im Süden scheint den ganzen Tag die Sonne. Es bleibt trocken. Im Rest des Landes ziehen immer mal ein paar Wolken durch. Aber auch hier soll es nicht regnen. Im Nordwesten ziehen gegen Abend dann ein paar Regenschauer durch. 20 Grad wären es maximal an den Küsten und 27 Grad am Oberrhein. Morgen dann so ziemlich überall durchwachsener, vom Westen bis in die Mitte teils kräftige Regenfälle. Die ziehen später auch in den Südosten. Die Temperatur steigt auf bis zu 26 Grad.
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1: Das Wetter, die aktuelle Vorhersage des Deutschen Wetterdienstes. Im Süden scheint den ganzen Tag die Sonne, es bleibt trocken. Im Rest des Landes ziehen immer mal ein paar Wolken durch, aber auch hier soll es nicht regnen. Im Nordwesten ziehen gegen Abend dann ein paar Regenschauer durch. 20 Grad wären es maximal an den Küsten und 27 Grad am Oberrhein. Morgen dann so ziemlich überall durchwachsener, vom Westen bis in die Mitte teils kräftige Regenfälle. Die ziehen später auch in den Südosten. Die Temperatur steigt auf bis zu 26 Grad.
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1: Ich bin Uli Reitinger. Vermieter, die im Moment gegen die Mietpreisbremse verstoßen und ihre Mieter zu Unrecht abkassieren, müssen in Zukunft mit Bußgeldern rechnen. Im Moment müssen sie den Mietern nur das zu viel verlangte Geld zurücküberweisen. Das soll sich ändern, Justizministerin Hubig sagt den Funke-Medien. Sie will die Mietpreisbremse scharf stellen. Eine Expertengruppe befasst sich gerade mit der Regelung zum Mietwucher und insbesondere mit möglichen Bußgeldern für Verstöße gegen die Mietpreisbremse. Die Mehrheit der Erwerbstätigen in Deutschland ist bereit, mehr zu arbeiten, sofern die Rahmenbedingungen stimmen. Gleichzeitig ist eine Mehrheit nach einer Umfrage für die Jobseite Indeed von der politischen Diskussion um das Thema Arbeitszeit genervt.
2: 3/4 der Befragten arbeiten sowieso schon mehr, als in ihrem Arbeitsvertrag steht. Als mögliche Motivation, noch mehr zu arbeiten, werden mehr Geld, Steuervorteile oder flexiblere Arbeitszeiten genannt. Gleichzeitig fühlen sich viele Beschäftigte in ihrem Arbeitsalltag ausgebremst durch Personalmangel, Bürokratie, zu viele Besprechungen oder veraltete Technik. Jan-Henner Reitze, Nachrichtenredaktion.
1: Kassenärztechef Andreas Gassen hält in medizinisch dringenden Fällen schnellere Facharzttermine für möglich. Für die schnelle Terminvermittlung, für objektiv medizinisch dringende Termine, müssten die Praxen entsprechend vergütet werden. Das sagte der Vorstandsvorsitzende der Kassenärztlichen Bundesvereinigung der Bild-Zeitung. Die niedergelassenen Ärzte könnten unter diesen Voraussetzungen eine begrenzte Zahl kurzfristiger Termine bereitstellen. Das sei in der Regel innerhalb einer Woche darstellbar, sagte Gassen. Und noch zum Sport. Der FC Schalke hat den ersten Sieg in der Fußball-Bundesliga seit Mai 2023 geholt. Die Schalker gewannen beim 1. FC Union Berlin mit 3:1. Den ersten Schalker Treffer erzielte ausgerechnet der ehemalige Unioner Robin Gosens. Er sagte nachher bei Sky:
3: Ja, sehr besonders. Irgendwie so ein ganz doller Mix der Gefühle, ehrlich gesagt. Ich habe sehr, sehr viel Respekt vor Union. Hat hier zwar eine sehr intensive Zeit mit der Rettung am letzten Spieltag, aber dennoch eine unglaublich wertschätzende und für mich positive Erfahrung hier in der alten Försterei.
1: Kurz noch zum Tennis. Alexander Zverev steht im Finale der US Open. Er besiegt im Halbfinale den Russen Karen Khachanov in 3 Sätzen. Im Endspiel trifft Zverev am Sonntagabend auf den Weltranglisten 9. Ben Shelton aus den USA.
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1: Das Wetter, die aktuelle Vorhersage des Deutschen Wetterdienstes. Im Süden scheint den ganzen Tag die Sonne. Es bleibt trocken. Im Rest des Landes ziehen immer mal ein paar Wolken durch, aber auch hier soll es nicht regnen. Im Nordwesten ziehen gegen Abend dann ein paar Regenschauer durch. 20 Grad wären es maximal an den Küsten und 27 Grad am Oberrhein. Morgen dann so ziemlich überall durchwachsener, vom Westen bis in die Mitte teils kräftige Regenfälle. Die ziehen später auch in den Südosten. Die Temperatur steigt auf bis zu 26 Grad.
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1: Das Wetter, die aktuelle Vorhersage des Deutschen Wetterdienstes. Im Süden scheint den ganzen Tag die Sonne, es bleibt trocken, im Rest des Landes ziehen immer mal ein paar Wolken durch, aber auch hier soll es nicht regnen. Im Nordwesten ziehen gegen Abend dann ein paar Regenschauer durch, 20 Grad wären es maximal an den Küsten und 27 Grad am Oberrhein. Morgen dann so ziemlich überall durchwachsener, vom Westen bis in die Mitte teils kräftige Regenfälle, die ziehen später auch in den Südosten. Die Temperatur steigt auf bis zu 26 Grad.
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1: Ich bin Uli Reitinger. Die Bundesnetzagentur ist Bedenken entgegengetreten, dass Deutschlands Gasspeicher in diesem Winter nicht ausreichen könnten für die Gasversorgung. Wir haben jetzt schon etwas mehr Gas in den Speichern, als wir im gesamten letzten Winterhalbjahr aus den Speichern entnommen haben, sagte Behördenchef Klaus Müller der dpa. Und in den nächsten Wochen bleibe noch Zeit für weitere Einspeicherungen. In vielen Großstädten explodieren die Mieten und es werden auch immer wieder Fälle gemeldet, in denen Vermieter ihren Mietern zu viel Geld abknöpfen. Justizministerin Hubig will härter dagegen vorgehen und die Mietpreisbremse wirklich scharf schalten, sagte sie den Zeitungen der Funke Mediengruppe.
2: Vermieter, die gegen die Mietpreisbremse verstoßen, müssen dem Mieter momentan nur das zu viel gezahlte Geld zurückerstatten, sagt Ministerin Hubig. Ihrer Meinung nach reicht das nicht. Es gäbe noch zu viele Möglichkeiten, die Mietpreisbremse auszuhebeln, so Hubig. Vor allem bei Kurzzeitvermietungen und der Vermietung von möblierten Wohnungen. Wie die Gesetzeslücken geschlossen werden können, dazu soll eine Expertengruppe Vorschläge machen. Vermietern könnten dann zum Beispiel Bußgelder drohen, wenn sie gegen die Mietpreisbremse verstoßen. Katrin Müller, Nachrichtenredaktion.
1: Immer mehr Schülerinnen und Schüler in Deutschland schlafen schlecht oder fühlen sich erschöpft. In einer Umfrage im Auftrag der Krankenkasse DAK klagte fast die Hälfte der befragten 5. bis 10. Klässler über Schlafstörungen. Die Autoren sehen einen Zusammenhang mit den schlechten Ergebnissen der PISA-Studie.
3: Seit 10 Jahren wird die Umfrage durchgeführt. In diesem Zeitraum haben Schlafprobleme und Erschöpfungsgefühl stetig zugenommen. Das liege daran, dass Kinder und Jugendliche zu lange und auch spät abends am Handy hängen, so ein Erklärungsversuch des Verbands der Kinder- und Jugendärzte. Mehr auf die eigene Gesundheit achten, empfehlen die Autoren der Studie, um besser lernen zu können und auch in der nächsten PISA-Studie wieder besser zu sein. In der aktuellen hatten Deutschlands Schüler so schlecht abgeschnitten wie noch nie. Jan-Henner Reitze, Nachrichtenredaktion.
1: Zum Sport. Tennisprofi Alexander Zverev ist ins Finale der US Open eingezogen. Er setzte sich im Halbfinale gegen den Russen Karin Khachanov in 3 Sätzen durch und erreichte sein 3. Grand-Slam-Finale in Serie. Im Endspiel der US Open trifft Zverev am Sonntagabend auf Ben Shelton aus den USA. Für ihn ist es das erste Finale bei einem Grand-Slam-Turnier.
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1: Das Wetter, die aktuelle Vorhersage des Deutschen Wetterdienstes. Im Süden bleibt es den ganzen Tag über sonnig und trocken. Im Rest Deutschlands ziehen dichtere Wolken auf. Im Nordwesten kommt sogar etwas Regen auf. Die Temperatur liegt irgendwo zwischen 20 Grad an der See und bis zu 27 Grad am Oberrhein. Morgen gibt es vielerorts ein richtiges Schmuddelwetter mit vielen Wolken und teils kräftigem Regen, vor allem in der Mitte und im Westen Deutschlands. Nur südlich der Donau ist es nur locker bewölkt und trocken. Das Ganze bei 19 bis 26 Grad.
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1: Das Wetter, die aktuelle Vorhersage des Deutschen Wetterdienstes. Im Süden bleibt es den ganzen Tag über sonnig und trocken. Im Rest Deutschlands ziehen dichtere Wolken auf. Im Nordwesten kommt sogar etwas Regen auf. Die Temperatur liegt irgendwo zwischen 20 Grad an der See und bis zu 27 Grad am Oberrhein. Morgen gibt es vielerorts ein richtiges Schmuddelwetter mit vielen Wolken und teils kräftigem Regen, vor allem in der Mitte und im Westen Deutschlands. Nur südlich der Donau ist es nur locker bewölkt und trocken. Das

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1: Ich bin Uli Reitinger. Wer dringend einen Facharzt braucht, könnte künftig schneller einen Termin bekommen. Kassenärztechef Andreas Gassen stellt dafür in der Bild-Zeitung Termine innerhalb einer Woche in Aussicht. Die von der SPD geforderte allgemeine Termingarantie lehnt er aber ab.
2: Gassens Idee sieht so aus. Fachärzte halten jede Woche ein paar Termine für Patienten frei, bei denen es wirklich dringend ist. Dafür sollen die Praxen auch mehr Geld bekommen. Ob jemand schnell zum Facharzt muss, entscheidet vorher der Hausarzt oder der ärztliche Bereitschaftsdienst. Der SPD reicht das nicht. Sie will, dass gesetzlich Versicherte generell schneller drankommen. Fraktionschef Miersch ist für höchstens 3 Wochen Wartezeit. Denn die SPD kritisiert, dass Privatpatienten bei Terminen bisher bevorzugt werden. Zoe Tassovali, Nachrichtenredaktion.
1: Es ist genug Gas da für den kommenden Winter, das hat die Bundesnetzagentur gesagt. Sie tritt damit Bedenken entgegen, dass Deutschlands Gasspeicher in diesem Winter nicht ausreichen könnten für die Gasversorgung. Schon jetzt ist mehr Gas in den Speichern, als Deutschland im vergangenen Winter verbraucht hat, heißt es. Und in den nächsten Wochen bleibt auch noch Zeit für weitere Einspeicherungen. Kinotickets sind teurer geworden, umso mehr lohnt sich dieses Wochenende für Kinofans. Beim sogenannten Kinofest kosten Karten für viele Filme heute und morgen nur 5 Euro.
3: Mehr als 700 Kinos in ganz Deutschland machen mit beim Kinofest. Teilweise mit Sondervorstellungen von Filmklassikern, Previews kommender Filme und extra bunten Aktionen drumherum. Auch wer große Sommerblockbuster wie die Odyssey oder den neuen Spider-Man-Film oder gehypte Horrorhits wie Obsession noch nicht gesehen hat, kann das jetzt für 5 Euro. Für Romantiker gibt's aktuell Komödien wie Finding Emily oder One Night Only und für Kinder zum Beispiel Toy Story 5, den Vaiana-Realfilm, Paw Patrol oder den neuesten Minions-Film. Onni Tochau, Nachrichtenredaktion.
1: Fast die Hälfte der Schülerinnen und Schüler in den Klassen 5 bis 10 klagt über Schlafstörungen. Das geht aus einer groß angelegten Umfrage im Auftrag der Krankenkasse DAK hervor. 69% der Befragten fühlen sich demnach mindestens einmal die Woche erschöpft. Fast 50% berichten von einem verminderten Wohlbefinden. Die DAK sieht eine Verbindung von Erschöpfung und Schlafproblemen zu den schwachen deutschen Ergebnissen bei der PISA-Studie.
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4: Heute ist es locker bewölkt, die Sonne lässt sich blicken, hin und wieder gibt es Regenschauer, die Temperaturen liegen zwischen 19 und 24 Grad.
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5: Das jetzt um 3:03. Hallo an alle Autos, die unterwegs sind an diesem Samstagvormittag. Es sieht gut aus auf den Straßen. Keine wichtigen Störungsmeldungen aus Dresden. Da kommt nämlich nur eine. Und zwar das Blaue Wunder. Das ist gesperrt bis Montag früh. Da laufen Bauarbeiten. Ansonsten sieht's gut aus. Geblitzt wird in Sora Richtung Meißen auf der S177 sowie auf der A14 Richtung Magdeburg zwischen Halle-Trotha und Lübbe-Jün. Ja, und falls ihr doch was entdeckt habt, dann schickt mir gern rüber eure wichtigen Ergänzungen von den Straßen hier im Studio. Und das geht einfach an unsere WhatsApp-Nummer 0341 35 88 30 95. Schon mal vielen Dank und weiter gute Fahrt.

0: So langsam kommt sie raus, die Sonne. Auch bei uns hier in Sachsen irgendwie richtig herbstlich heute gewesen, dieser Samstagmorgen. 10:08 haben wir es gleich, Second Radius hier. Und natürlich schauen wir auch heute Richtung Sterne, unser Tageshoroskop. Ich wünsche kosmische Unterhaltung.
1: Widder.
2: Sie können ein paar entspannende Stunden genießen und es sich gut gehen lassen. Am besten mit einem lieben Menschen. Wie wäre es, wenn Sie heute selbst die Initiative ergreifen würden?
1: Stier.
2: Eigenen Unzulänglichkeiten ins Gesicht sehen zu müssen, ist unangenehm. Trotzdem, die eigenen Schwächen anzuschauen und zu akzeptieren, ist ein wertvoller Schritt in Richtung Selbsterkenntnis.
1: Zwillinge.
2: Wille und Gefühl wecken unterschiedliche Bedürfnisse. Die innere Spannung lässt Sie vor allem am Vormittag auf den geringsten Anlass ärgerlich reagieren.
1: Krebs.
2: Die Voraussetzungen für einen positiven Tag sind gut. Sie neigen zu einer optimistischen Stimmung. Das herzliche Selbstvertrauen, das Sie ausstrahlen, wirkt wie Sonnenschein auf Ihre Umwelt.
1: Löwe.
2: Ihre Lieben können es Ihnen heute nur schwer recht machen. Je näher Sie einem Menschen stehen, umso emotionaler reagieren Sie.
1: Jungfrau.
2: Ein wenig sollten Sie darauf achten, dass Sie nicht übers Ziel hinausschießen. Ansonsten könnte sich Ihre Energie auch in Aggression verwandeln.
1: Waage.
2: Was Sie brauchen, ist eine Aufgabe im Kreise Ihrer Familie. Gehen Sie Ihren Pflichten nach. Alles geordnet zu wissen, gibt Ihnen neue Kräfte.
1: Skorpion.
2: Unternehmen Sie etwas zu zweit. Sie können es jetzt besonders genießen.
1: Schütze.
2: Nehmen Sie sich ein paar Stunden Zeit für Ihre Lieblingsbeschäftigung. Oder lassen Sie es sich gut gehen, zum Beispiel mit einer Massage oder einem guten Essen.
1: Steinbock.
2: Im Innersten streben Sie nach Gerechtigkeit, Harmonie und Frieden. Dies grundsätzlich und heute ganz besonders.
1: Wassermann.
2: Heute ist Ihr Tag. Wenn Sie Pläne für die Zukunft haben, sollten Sie die ersten Schritte zur Verwirklichung unternehmen.
1: Fische.
2: Sie sind heute wenig sachlich. Gefühle, Wünsche und Bedürfnisse, die Ihnen vielleicht kaum bewusst sind, suchen sich durch Worte aus.
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Kites hier auf Second Trade gehört am Samstag mit Shimmy Shimmy und wir schauen mal rauf, was uns dieser 12. September so bringt, zumindest ja auf dem, ja, mit Blick auf den Jahrestagskalender. Der hat heute in jedem Fall eine riesige Auswahl. Heute ist zum Beispiel der Weltkautschuktag. Klingt erstmal nicht unbedingt nach einem Feiertag, für den man morgens dann aufsteht und sagt, endlich ist wieder Weltkautschuktag, aber der Kautschuk, der steht tatsächlich in unglaublich vielen Dingen drin in unserem Alltag. Naturkautschuk, der wird aus dem Milchsaft des Kautschukbaums gewonnen. Daraus entstehen dann durch weitere Verarbeitung schließlich Gummi. Und das findet man natürlich in Autoreifen, aber auch in Dichtungen, Handschuhen, Schläuchen und natürlich unzähligen anderen Produkten. Und dann haben wir heute noch den europäischen Kopfschmerz- und Migränetag. Ein Thema, auf das vermutlich ziemlich viele von euch ja auch verzichten könnten. Kopfschmerzen, die gehören zu den häufigsten Beschwerden überhaupt. Migräne ist dabei aber weit mehr als einfach nur ein bisschen Kopfweh. Sie kann Betroffene für Stunde oder sogar Tage komplett aus dem Alltag reißen. Deutlich angenehmer wird es dann beim nächsten Eintrag. In den USA wird nämlich heute der Tag des Schokomilchshakes gefeiert. Außerdem, da ist heute der Tag der Videospiele. Und Videospiele sind ja inzwischen längst kein Nischenhobby mehr. Vom einfachen Handyspiel über die Konsole bis hin zu riesigen Online-Welten gehören Games heute ganz selbstverständlich zur Popkultur. Ja, und da gibt's ja so viele, die wahrscheinlich jeder schon mal irgendwie gespielt hat. Super Mario, Tetris, die Sims, FIFA, irgendein Rennspiel. Ja, da gibt's ja so viel. Ah, und das schon seit so vielen Jahrzehnten Tag der Videospiele. Und dann ist auch noch Tag der deutschen Sprache, denn ja, diesen Tag, den gibt es schon seit dem Jahr 2001. Immer am zweiten Samstag im September. Dabei soll es um den bewussten Umgang mit unserer eigenen Sprache gehen und auch um die Frage, wie viele englische Begriffe wir eigentlich inzwischen ganz selbstverständlich verwenden. Ja, wir machen heute eben, ja, irgendwie nicht mit. Ich versuch's zumindest mal, den Tag der deutschen Sprache. Mal gucken, was wir hier noch für deutsche Songs in der Playlist finden. Auf jeden Fall, ja, englische Wörter, die haben auf jeden Fall Einklang gefunden. Natürlich, ganz selbstverständlich in unserem Alltag, im Sprachgebrauch. Und darauf soll dieser heutige Tag also aufmerksam machen, da mal genau hinzuhören. Wie viel Englisch steckt da eigentlich drin? Naja, ich hoffe, ihr habt was Schönes vor. In jedem Fall, der Jahrestagskalender bringt heute einiges mit. Dieses Phoenix gibt's jetzt für euch auf die Ohren und Trying to be Cool. Ich wünsche ein wunderbares Wochenende.

haben es heute schon gehört in den Nachrichten. Heute ist ja ein ganz besonderer Tag für alle Personen, die gerne mal ins Kino gehen, denn heute ist Kinofest, ja, deutschlandweit. Und Kino ist dann eben doch etwas ganz anderes als Sofa, Streamingdienst und, na komm, wir schauen noch eine Folge. Kino ist ein ganz besonderes Highlight, ein besonderer Moment. Und an diesem Wochenende wird, wie gesagt, bundesweit das Kinofest gefeiert. Und das heißt, in den teilnehmenden Kinos kostet der Eintritt heute und morgen gerade einmal 5 Euro pro Film. In Leipzig, da kommt in diesem Jahr noch etwas ganz Besonderes dazu. Das Cineplex Leipzig in Grünau, das feiert ja gleichzeitig seinen 30. Geburtstag. Darüber berichten wir schon hier auf Second Radio in dieser Woche natürlich ausführlich. Und genau an diesem Wochenende wird ausgiebig gefeiert. Es gibt zum Beispiel heute Hüpfburg, Fotobox, Riesenseifenblasen, Spider-Man, der schaut vorbei. Gibt ja auch einen neuen Film auf der Leinwand. Figuren aus dem Star Wars-Universum sind ebenso angekündigt. Cosplayer sind unterwegs und auch die Kinder- und Jugendfeuerwehr Grünau, die ist dabei. Und natürlich läuft nebenbei auch noch Kino. Für Familien gibt es heute zum Beispiel 14 Uhr das Disney

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1: Ich bin Thorsten Weikernt. Wichtige Verkehrsader im Leipziger Osten wieder frei. Erlebniswerkstatt soll Geschichte von Freiberg veranschaulichen. Hunderte Gebäude im Freistaat zum Tag des offenen Denkmals begehbar. Die Meldungen im Einzelnen. Im Leipziger Osten ist die längste Straßendeckenerneuerung des Jahres beendet. Laut Stadtverwaltung wurde 2 Monate lang an der Brandisser Straße und einem Teil der Hirschfelder Straße gebaut. Nun rollt wieder der Verkehr auf der gut 4 Kilometer langen Strecke. Die Straßenoberfläche der vielbefahrenen Ortsverbindungen zwischen Mölkau, Balsdorf und Alten-Kleinpösner waren stark in Mitleidenschaft gezogen worden. Spurrinnen und Risse zogen sich durch den Asphalt. Die gesamte Straßenkonstruktion ist nun wieder fit für die kommenden Jahre. Während der Arbeiten zwischen der 2-Naundorfer Straße und dem Kreisverkehr Hirschfeld musste die Brandisser Straße teilweise voll gesperrt werden. Die Stadt Leipzig hat rund 1,3 Millionen Euro investiert. In Freiberg entsteht eine Erlebniswerkstatt. Dafür hat Tourismusministerin Barbara Klepsch gestern Nachmittag einen Scheck über mehr als 80.000 Euro überreicht. Geplant ist ein wetterunabhängiges Angebot, das die Geschichte der Silberstadt Freiberg veranschaulicht. Im Mittelpunkt stehen dabei die Bergbaugeschichte, regionale Traditionen und die historische Altstadt als Kulisse. Gedacht ist das Angebot in erster Linie für Reisegruppen, Busreiseveranstalter, aber auch für Kinder, Jugendliche und Familien. Für die neue Erlebniswerkstatt wird ein Gebäude am Mühlgraben hergerichtet. Freiberg steht wie kaum eine andere Stadt für die sächsische Bergbaugeschichte und den damit verbundenen kulturellen Reichtum. Mit dem Vorhaben sollen mehr Gäste nach Freiberg gelockt und der Ganzjahrestourismus gefördert werden. Zum Tag des offenen Denkmals stehen morgen an fast 700 historischen Gebäuden die Türen offen. Darunter befinden sich bekannte Gemäuer, aber auch viele Gebäude, die sonst nicht jeden Tag zugänglich sind. Das geht aus einer Auflistung der Deutschen Stiftung Denkmalschutz hervor. Vielerorts werden Führungen angeboten. Die zentrale Veranstaltung für Sachsen wird in Hainichen im Goldenen Löwen ausgerichtet. Allein im Landkreis Mittelsachsen können etwa 50 Gebäude besichtigt werden, so zum Beispiel die alte Försterei Naundorf, die Bachmühle im Hartauer Ortsteil Steiner, die historische Erzwäsche in Halsbrücke, der Wasserturm in Freiberg und der Bahnhof im Peniger Ortsteil Amerika. Der Kreis Mittelsachsen nutzt den Tag, um Menschen auszuzeichnen, die sich für den Denkmalschutz einsetzen. In Hainichen wird außerdem der Kinder- und Jugenddenkmalpreis des Staatsministeriums

0: für Infrastruktur und Landesentwicklung verliehen. Soweit die Meldungen. Die Redaktion der regionalen Nachrichten wünscht euch allen ein wunderbares Wochenende.
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2: Aktuell, da kommt zum Beispiel 17 Grad aus Torgau und Leipzig, 16 Grad aus Zwickau, Oberwiesenthal 14 Grad und Zittau 15 Grad. Ja, überall noch relativ grau. Hier und da neigt sich schon so ein bisschen Sonnenstrahlen durch die Wolken. Auf jeden Fall bleibt es heute so. Viele Wolken in der Oberlausitz, fällt anfangs sogar noch etwas Regen und im Laufe des Tages lockert es dann immer wieder auf und zwischendurch zeigt sich auch mal die Sonne. Nur selten gibt es da noch kurze Schauer. Das Ganze bei Temperaturen maximal 19 bis 24 Grad. Morgen, da braucht ihr in jedem Fall die Regenjacke häufiger, denn am Sonntag überwiegen die Wolken. Dazu wird es auch kräftig zeitweise regnen. Am Nachmittag sind Auflockerungen und etwas Sonne möglich. Bei 18 bis maximal 21 Grad weht ein böiger Westwind. Ja, und zum Start in die neue Woche, da wechseln sich dann Wolken und freundliche Abschnitte ab. Dabei bleibt es überwiegend trocken und die Temperaturen erreichen 18 bis maximal 23 Grad.
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2: Und dann schauen wir raus auf die Straßen und es ist immer noch ruhig, nicht viel los auf den Straßen hier in Sachsen. Eine Meldung kommt von der B180 in und um Hohenstein-Ernsthal. Da staut es sich wegen der Anreise zur DTM auf dem Sachsenring. Betroffen also unter anderem hier die Bundesstraße, dann braucht ihr länger. In Dresden, da ist die Loschwitzer Brücke AK Blaues Wunder gesperrt. Das Ganze bis Montag früh, da laufen nämlich an diesem Wochenende Bauarbeiten. So, ansonsten keine weiteren wichtigen Störungsmeldungen. Geblitzt wird einmal auf der A14 Richtung Magdeburg zwischen Halle-Trotha und Lübbejün, auf der B178 kurz vor der Abfahrt Groß-Hennersdorf Richtung Zittau und in Sora stehen sie Richtung Meißen auf der S177. Falls ihr noch was habt, Staustörung, Blitzer, dann schickt die gerne rüber hier ins Studio an unsere WhatsApp-Nummer. Geht's ganz einfach 0341 35 88 30 95. Schon mal vielen Dank und weiter gute Fahrt.

Würdet ihr euch eigentlich von einem Roboter bekochen lassen? Also nicht nur das Essen bringen lassen, sondern wirklich, ja, der Roboter, der macht alles. Also er nimmt die Pfanne, gibt die Zutaten hinein, der rührt, der kocht. Also all das, was ja eigentlich ein Koch machen sollte und drüber hinaus, denn er kümmert sich sogar noch um den Abwasch. Und genau das kann man ausprobieren ab kommender Woche Mittwoch, nämlich im Leipziger Hauptbahnhof. Dort eröffnet nämlich am 16. September das neue Restaurant Robbins. Ja, und im Mittelpunkt, also in diesem Restaurant am Leipziger Hauptbahnhof, steht eben kein Koch mit Schürze, sondern ein ganz, ja, großer Roboterarm. Bestellt wird er am Terminal, danach sucht sich der Roboter eine Pfanne, dosiert die Zutaten auf das Gramm genau und bereitet das Gericht auf einem von insgesamt 8 Kochfeldern frisch zu. Je nach Gericht dauert das dann nur wenige Minuten und Zuschauer und Zuschauerinnen, die können dann das Ganze hinter einer Glasscheibe beobachten. Zum Start stehen dann rund 14 Gerichte auf der Karte, zum Beispiel Pasta, asiatische Gerichte, Porridge, Salate und sogar Kaiserschmarrn. Vegetarische und vegane Sachen sind natürlich ebenfalls dabei. Und wenn der Roboter fertig gekocht hat, ist Feierabend für ihn lange noch nicht. Er räumt dann anschließend noch auf, ja, die Spülmaschine ein und legt dann auch wieder los. Und ein zweiter Roboter, der kümmert sich in diesem Restaurant dann sogar um die Getränke. Von verschiedenen Cafés über Limonaden bis hin zu alkoholfreien Cocktails. Hinter dem Konzept steckt aber natürlich nicht nur der Show-Effekt. Der Küchenroboter, je nach Gericht, ja, kann sehr viele Portionen pro Stunde produzieren. Der Betreiber Florian Schneider, der sieht Leipzig deshalb auch als Testlauf. Etwa 150 Gerichte am Tag, die müssten jetzt verkauft werden, damit sich das Konzept wirtschaftlich rechnet. Rund 100.000 Euro. Die wurden nämlich in dieses Projekt investiert und ganz ohne Menschen funktioniert das Restaurant am Ende dann doch nicht. Ein Mitarbeiter, der ist nämlich vor Ort, füllt die Zutaten nach und hilft den Gästen gerade am Anfang bei Fragen. Zu finden ist Robbins in den Promenaden im Leipziger Hauptbahnhof im Erdgeschoss gegenüber von Gleis 18. Also das ist wirklich mal ein spannendes Gedankenspiel. Ja, was meint ihr? Da essen, ja, vom Roboter bekochen lassen oder dann lieber beim Kochen weiterhin auf, ja, einen Mensch am Herd setzen. Auf jeden Fall kann man das Ganze jetzt mal ausprobieren. Ab Mittwoch also kann man sich bekochen lassen im Leipziger Hauptbahnhof und zwar vom, ja, Roboterarm. Das Restaurant heißt also Robbins. Am 16. geht's da los. Auf jeden Fall würde ich sagen, viel Erfolg. Klingt auf jeden Fall nach einem sehr spannenden Konzept.

0: Dieses Wochenende, da steht ja ganz im Zeichen der großen Leinwand des Kinos und besonders gefeiert wird auch in Leipzig-Grünau im Cineplex, nämlich da feiert man 30 Jahre Geburtstag und Angie ist vor Ort. Hallo Angie, was ist denn da heute los im Cineplex bei dir?
1: Hallo, einen wundervollen guten Morgen an die Hörerinnen und Hörer von Seckenfriedhof. Ja, lieber Erik, hier ist ganz schön was los. Also hier draußen hüpfen schon mal die Kinder in der Hüpfburg. Und das Kinofest hat ja seine Türen geöffnet, 10 Uhr ganz pünktlich. Und die ersten Filme, die laufen auch jetzt ab 10.30 Uhr für die Kids. So, und ich habe mir aber mal jetzt hier den Theaterleiter an den Tisch geholt. Wir sitzen hier ganz gemütlich in der Runde. Und dort in der Vorhalle sozusagen, wo es auch Popcorn und alle möglichen Leckereien gibt. Und das ist der Herr Wilfried Wolf, er ist der Theaterleiter hier. Und ich habe ein paar Fragen an ihn. Erstmal hallo, einen wunderschönen guten Morgen. Ja, Herr Wolf, Sie sind der Theaterleiter hier. Und was hat sich denn so beim Kino und vor allem beim Publikum in den letzten Jahren am stärksten entwickelt? Denn ich habe gehört, Sie sind jetzt schon fast 30 Jahre so wie der Geburtstag des Kinos hier im Cineplex, ja?
2: Also Schwerpunkt des Hauses war eigentlich immer vor allem Familienkino. Da haben wir natürlich auch systematisch aufgebaut. Das Kinofest ist eine wunderbare Gelegenheit, um direkt für Familien anzubieten. Das ist ja schon kurz erwähnt, Hüpfburg, wir haben ein Glücksrad. Morgen ist auch noch Kinderkino. Da sind dann auch schwer noch speziell Spiele aufgebaut. Das machen wir 6-mal im Jahr. Mit Sonderpreis. Ja, ansonsten ist es wichtig, im Prinzip zu versuchen, jung und alt ins Kino zu holen oder wieder ins Kino zu holen. Bewährt hat sich zum Beispiel auch unser Kinokränzchen oder unser Filmcafé, wie es woanders genannt wird. Das ist speziell für älteres Publikum. Da gibt es Kaffee und Kuchen dazu mit Film. Zum Sonderpreis für insgesamt 10 Euro. Wir waren am Anfang ein bisschen skeptisch. Die ersten Veranstaltungen waren jetzt auch nicht so übermäßig besucht. Aber mittlerweile müssen wir schon 2 Vorstellungen machen und haben zu tun, dass wir die ganzen Interessierten überhaupt hier im Foyer unterkriegen. Bei Regenwetter ist es richtig schwierig.
1: Ja, ja.
2: Bei Schönwetter können wir draußen Tische aufbauen. Die brauchen wir eigentlich auch dazwischen. Aber bei Regenwetter müssen wir dann wirklich schon zusehen, dass alle ein gemütliches Plätzchen finden.
1: Genau, es ist ja auch so, dass Streaming, Fernseher und zu Hause ist natürlich auch viel Unterhaltung und man muss ja irgendwie dem Publikum was bieten, damit sie eben auch sagen, ich gehe ins Kino, ja, und besonders jetzt hier ins Kino Cineplex in Leipzig. Und Herr Wolf, Sie sind knapp 30 Jahre hier schon. Was hat sich denn so verändert in diesem Kino seit damals?
2: Also vor 10 Jahren hatten wir hier eine große Renovierung. Wir hatten vor 15 Jahren angefangen, die Säle umzugestalten. 2016 haben wir dann hier oben das Foyer oben umgebaut. Es ist jetzt viel großräumiger geworden. Es sind günstig gelegene Plätze an der Theke. Es ist alles sehr übersichtlich gestaltet, dass der Kunde also auch so verzieht, was kann gekauft werden. Wir können das viel besser präsentieren wie früher und es wirkt auch irgendwie wärmer. Vorher hatten wir hier einen American Diner drin. Der war natürlich auch sehr spezifisch, war natürlich ein gewisses Markenzeichen. Aber das Foyer war dadurch eben relativ beengt. Und Kino ist ja eigentlich dafür gedacht, dass viele Leute gleichzeitig kommen. Und na, das war dann bei vollbesuchten Haus schon kompliziert. Also wir hatten mal zum Valentinstag eine Veranstaltung mit 700 Besuchern. Das war dann eigentlich eine Katastrophe. Die Leute passten nicht mehr rein.
1: Ihr Motto steht auf Ihrem Shirt. Wer zuerst kommt, Sie zuerst.
2: Na gut, das ist eine Kampagne gewesen. Wir haben so eine Reihe von Notions.
1: Ja, ja.
2: Da werden Filme, überwiegend für weibliches Publikum präsentiert. Dazu gibt es ein Fläschchen Sektenkleins, ein Piccolo-Fläschchen.
1: So. Ja, und genau das ist, dafür braucht es ja auch Kino, ja? Also für Emotionen, wo wir gerade auch drüber gesprochen haben. Kino lebt davon. Und es gibt ja auch hier im Cineplex nicht nur Filme, sondern heute ist ja auch Konzertfilm von Oasis, ja. Also da werde ich mich dann auf jeden Fall mal reinbegeben und reinschauen. Und ganz, ganz wichtig im Kino sind ja die Servicekräfte. Und wir haben hier neben uns, wie ist dein Name? Schneider Muni. Du bist Servicekraft hier im Kino und du bist die langjährigste Servicekraft hier im Cineplex, ja, also schon lange hier.
3: Genau, also zumindest fast. Wir haben noch eine Servicekraft, die ist, glaube ich, 4 Monate länger hier als ich.
1: Okay.
3: Wir haben damals relativ zeitgleich hier angefangen und sind die einzigen, die sich über diese 10 Jahre, die wir jetzt hier sind, gehalten haben, weil Kino eben davon lebt, dass gerade junge Leute in Ausbildung hierher kommen, das Ganze nebenbei machen und dann eben in der Regel, wenn die Ausbildung durch ist, wieder gehen, weil sie dann einen richtigen Job haben, einen Vollzeitjob haben, weil sie dafür auch wegziehen. Und das konnten wir uns irgendwie nie vorstellen, weil Kino eben doch nicht nur ein Job ist, sondern Kino so ein Teil des Lebens geworden ist, weil man hier quasi Familie, eine zweite Familie findet und so viel Zeit im Kino verbringt, dass die Menschen um einen herum so wichtig werden, dass man sich irgendwann nicht mehr vorstellen kann, wieder zu gehen.
1: Okay. Hast du dir selbst auch immer mal Filme angeschaut, also wo du sagst, jetzt muss ich mich unbedingt mit reinsetzen?
3: Tatsächlich bin ich gar nicht die, die Filme immer gleich zur Stadt schauen muss, sondern setze mich dann eher rein, wenn so kurz bevor die Filme auslaufen, wenn man nicht mehr ganz so viel Publikum im Saal hat, aber genießt das schon auch, Filme auf der großen Leinwand zu schauen und inzwischen allerdings eher in den Kinderfilmen mit meinem Kind. Okay. Deswegen im ganz großen Hollywood bin ich gar nicht so drin, was man immer gar nicht vermutet. Das wundert unsere Gäste immer, wenn sie kommen und uns fragen, wie ist denn der Film? Und viele von uns sagen, den haben wir noch gar nicht gesehen. Denn wenn der Start hier losgeht, und das ist eben das, was die Arbeit im Kino ausmacht, haben wir gar keine Zeit, Filme zu schauen, weil wir eben hinter der Theke stehen, zu den Zeiten, zu denen die Masse der Bevölkerung feiert oder Filme schaut.
1: Sehr, sehr gut, genau. Ja, und genau auch ist für dieses Wochenende eben dieses Kinofest, es wird gefeiert. Steht noch irgendein ganz besonderes Highlight an, Herr Wolf?
2: Also am Sonntag um 20 Uhr, die Yoga-Premiere. Das nennt sich...
1: Okay, gut, das können wir ja nochmal genauer nachschauen.
2: Barbie-Enter-Film.
1: Ja.
2: Und dazu kann man dann Yoga im Kino machen, da gibt es dann einen kleinen Anleitungsfilm.
1: Ach cool, wo kommen denn da die Matte hin, die Yoga-Matte? Okay, aber ich kann mir dann
2: schon... Die Leinwand in der Reihe.
1: Das ist ja sehr gut. Ja, Erik, also du hörst, hier ist doch einiges los.
0: Einiges los.
1: Draußen, wird schon, heute kommt ja noch Star Wars, habe ich gehört, so Figuren.
2: Spider-Man kommt nochmal, der ist sehr gut angenommen worden, der war ja bei der Woche schon hier.
3: Figuren aus Toy Story.
1: Also da gibt es noch einiges, wo die Hörerinnen und Hörer vielleicht doch hierher kommen könnten, in Cineplex Leipzig. Ja, Erik, da gibt es jetzt erstmal soweit, denke ich mal, kann ich wieder umschalten zu dir.
0: Vielen lieben Dank an die 30 Jahre Cineplex. Wahnsinn. Und ich muss sagen, es ist ansteckend. Die Energie fürs Kino. Und das ist so toll, was ihr euch da immer ausdenkt. Auch rundherum an Veranstaltungen macht immer ganz große Freude. Ja, Glückwunsch auch von mir hier aus dem Studio. 30 Jahre Cineplex. Großes Kinofest an diesem Wochenende mit ganz tollen Aktionen. Lieben Dank, Angie. Lieben Dank ans Team und euch einen ganz tollen Tag.
1: Ja, danke schön.
0: Und natürlich hören wir jetzt Oasis, die ja auch mit ihrer Dokumentation auf der großen Leinwand sind, nächstes Jahr auch auf Tour. Don't Look Back in Anger.

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1: Ich bin Uli Reitinger. Die Bundesnetzagentur ist Bedenken entgegengetreten, dass Deutschlands Gasspeicher in diesem Winter nicht ausreichen könnten für die Gasversorgung. Wir haben jetzt schon etwas mehr Gas in den Speichern, als wir im gesamten letzten Winterhalbjahr aus den Speichern entnommen haben, sagte Behördenchef Klaus Müller der dpa. Und in den nächsten Wochen bleibe genug Zeit für weitere Einspeicherungen. Im Moment sind die Speicher zu gut 55% ausgelastet. Die Bundesregierung will die abschlagsfreie Rente nach 45 Beitragsjahren abschaffen. Mittlerweile ist man sich einig, dass das aber nicht von jetzt auf gleich passieren soll, sondern schrittweise mit Übergangsfristen. Die SPD schlägt 5 Jahre vor. Unionsfraktionschef Thorsten Frey, ist das zu lang, sagte er dem Redaktionsnetzwerk Deutschland.
2: Gassens Idee sieht so aus. Fachärzte halten jede Woche ein paar Termine für Patienten frei, bei denen es wirklich dringend ist. Dafür sollen die Praxen auch mehr Geld bekommen. Ob jemand schnell zum Facharzt muss, entscheidet vorher der Hausarzt oder der ärztliche Bereitschaftsdienst. Der SPD reicht das nicht. Sie will, dass gesetzlich Versicherte generell schneller drankommen. Zoe Tassovali, Nachrichtenredaktion.
1: Die Mehrheit der Erwerbstätigen in Deutschland ist bereit, mehr zu arbeiten, sofern die Rahmenbedingungen stimmen. Gleichzeitig ist eine Mehrheit nach einer Umfrage für die Jobseite Indeed von der politischen Diskussion um das Thema Arbeitszeit genervt.
3: 3/4 der Befragten arbeiten sowieso schon mehr, als in ihrem Arbeitsvertrag steht. Als mögliche Motivation, noch mehr zu arbeiten, werden mehr Geld, Steuervorteile oder flexiblere Arbeitszeiten genannt. Gleichzeitig fühlen sich viele Beschäftigte in ihrem Arbeitsalltag ausgebremst durch Personalmangel, Bürokratie, zu viele Besprechungen oder veraltete Technik. Dass es statt über diese Probleme eine Debatte um angeblich fehlende Leistungsbereitschaft im Job gibt, stößt auf Unverständnis. Jan-Henner Reitze, Nachrichtenredaktion.
1: Kassenärztechef Andreas Gassen hält in medizinisch dringenden Fällen schnellere Facharzttermine für möglich. Für die schnelle Terminvermittlung für objektiv medizinisch dringende Termine müssten die Praxen entsprechend vergütet werden. Das sagte der Vorstandsvorsitzende der Kassenärztlichen Bundesvereinigung der Bild-Zeitung. Die niedergelassenen Ärzte könnten unter diesen Voraussetzungen eine begrenzte Zahl kurzfristiger Termine bereitstellen. Das sei in der Regel innerhalb einer Woche darstellbar, sagte Gassen.
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4: Heute ist es locker bewölkt, die Sonne lässt sich blicken, hin und wieder gibt es Regenschauer, die Temperaturen liegen zwischen 19 und 24 Grad.
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5: 11:04, hallo an alle Autos. Wir schauen auf die A93 Richtung Hof zwischen Selb-West und Selb-Nord. Vorsicht, eine ungesicherte Unfallstelle, der rechte Fahrstreifen, der ist blockiert. Und von der A93 geht's rüber zu B180 im Bereich Hohenstein-Ernstthal-Oberlückwitz. Da staut es sich bereits wegen der Anreise zur DTM auf dem Sachsenring. Betroffen hier also vor allem die B180. In Dresden dann blaues Wunder gesperrt bis Montag früh. Da laufen an diesem Wochenende Bauarbeiten und ansonsten sieht's ganz gut aus. Keine weiteren wichtigen Störungsmeldungen. Geblitzt wird zum Beispiel Sora Richtung Meißen auf der B178, kurz vor der Abfahrt Groß-Hennersdorf Richtung Zittau. Auf der A14 Richtung Magdeburg zwischen Halle-Trotha und Löbejün ebenso. Und falls ihr noch was Wichtiges habt, Staus, Störung, Blitzer, dann schickt die gerne rüber hier ins Studio. Einfach geht das an unsere WhatsApp-Nummer 0341 35 88 30 95. Ich sag schon mal vielen Dank fürs Durchgeben und wünsche weiter eine gute Fahrt.
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5: Und das heute mit mir. Ich bin Erik. Ich wünsche einen wunderschönen Samstagvormittag. Schön, dass ihr dabei seid hier bei uns auf Second Radio zwischen 10 und 1. Heute mit mir am Mikrofon. Gleich schauen wir mal drauf, was so los ist in Sachsen an diesem Wochenende, veranstaltungstechnisch, was ihr noch erleben könnt. Da schauen wir gleich drauf. Wir haben es gleich 11:06. Macht euch ein tolles Wochenende.

0: Mit The Cure geht's hier durchs Wochenende auf Second Radio, Just Like Heaven. Und der Blick auf den Kalender, der hat mich heute ein bisschen erschrocken. Es ist schon der 12. September. Ja, der halbe September auch fast schon wieder um. Ja, war doch erst da, der erste. Die Zeit rennt irgendwie dieses Jahr. Na, obwohl, ja, kommt einem doch öfter so vor. Naja, in jedem Fall machen wir das Beste draus. Auch, ja, an diesem so etwas bisschen, ja, wie herbstlichen Wochenende. Veranstaltungsmäßig ist zumindest einiges los bei uns in Sachsen. Und ein paar Tipps, die haben wir natürlich für euch.
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0: So, ich habe mal ein bisschen geschaut, was los ist. 4 Veranstaltungstipps, die habe ich für euch. Unter anderem wird es heute in Freital, ja, ziemlich festtagsmäßig, denn es steht an, das Windbergfest, und das unter anderem auf Schloss Burg. Von 12 Uhr mittags bis Mitternacht gibt es da ein Programm im Schlosshof. Da treten Folk und Steampunk aufeinander, und um 14 Uhr spielen Selfish Murphy. Am Abend stehen unter anderem Dead Man's Hand auf der Bühne. Das Schöne für einen spontanen Ausflug, der Eintritt zu den Veranstaltungen des Windbergfest, der ist komplett frei. Ihr müsst euch also nicht gleich auf einen kompletten Konzertabend festlegen, sondern könnt vorbeischauen, euch treiben lassen. Fürs Navi zum Mitschreiben: Schloss Burg mit GK am Ende, Altburg 61 in Freital. Ja, und nicht jeder Bahnhof ist am Wochenende nur ein Ort zum Umsteigen. In Müggeln ist er heute selbst das Ausflugsziel. Beim Bahnhofsfest nämlich gibt es Dampf- und Dieselzüge, einen historischen Triebwagen, es gibt Musik und Angebote für die Kids. Außerdem, da könnt ihr bei Führungen hinter die Kulissen schauen. Das Hauptprogramm, das läuft heute und morgen jeweils von 10 bis 18 Uhr. Für Eisenbahnfans kommt heute Abend noch etwas dazu. Um 19 Uhr stellen sich nämlich die Loks zur Parade auf. Ja, vielleicht ein Ausflug. Ja, gerade für die Kinder, da kann ich mir vorstellen, ist das etwas, was auch die Kinderaugen zum Leuchten bringt. Es gibt noch einen wichtigen Hinweis: zwischen Oschatz Hauptbahnhof und Südbahnhof fährt wegen Bauarbeiten ein Ersatzkleinbus für die Zugfahrten. Da gilt ein besonderer Festtarif. Ja, und manche machen aus einem Kürbis Suppe. In Lichtenwalde wird daraus heute gleich das alte Rom. Beim Kürbisfestival nämlich im Schlosspark stehen große Figuren, die mit tausenden Kürbis gestaltet sind. Eine ziemlich ungewöhnliche Mischung aus Herbstspaziergang, Ausflug und der Frage, wie viel Geduld braucht man eigentlich, um so etwas aufzubauen? Heute könnt ihr da von 10 bis 18 Uhr durch den Park schlendern. Ihr könnt eben dann das Ganze anschauen, diese Figuren, die da gebaut worden sind. Letzter Einlass ist um 17 Uhr. Erwachsene zahlen am Wochenende 16 Euro. Das Ziel liegt bei Niederwieser in der Schlossallee und für die Anreise etwas mehr Zeit einplanen. Der Veranstalter weist aktuell auf Straßenbauarbeiten und eine ausgeschilderte Umleitung hin. Ansonsten ist auch in Leipzig etwas los für alle, die neugierig sind. Beim Westwerkfest, nämlich in Plagwitz, da öffnen alte Ateliers, Studios und Werkstätten ihre Türen. Dazu gibt es Musikaktionen und natürlich auch etwas fürs leibliche Wohl. Also nicht nur Kunst schauen, sondern auch mitbekommen, wer dort eigentlich arbeitet und was hinter den Türen entsteht, ist angesagt. Das Ganze läuft von 12 bis 22 Uhr, je nach Location im Westwerk an der Karl-Heine-Straße. Der Eintritt ist übrigens frei. Also, einiges los bei uns in Sachsen. Wir haben noch ein paar mehr Tipps. In der nächsten halben Stunde gibt es die auf die Ohren. Bis dahin, mehr Musik jetzt von Milky Chance, und das ist Living in a Haze.

beim inzwischen schon achten Kunstwinkelfest letzte Woche in Markkleeberg. Da wurde ja die neue Ausstellung letztes Wochenende eröffnet. Die Bilder aus der alten Ausstellung, die werden ja jedes Jahr versteigert. Und wer sich ein Kunstwerk sichern möchte, für den gibt es jetzt noch eine letzte Chance. 5 Motive, die sind noch zu haben und die könnt ihr bis zum Montag ergattern. Gemalt sind die Unikate übrigens auf robusten Aluminiumplatten. Die sind 80 x 80 cm groß und wetterfest. Die eignen sich also für innen und auch außen. 80% des Erlöses, die gehen direkt an die Künstlerinnen und Künstler. Also, wenn ihr Interesse habt, dann jetzt also mitbieten. Den Link, den gibt es direkt auf der Internetseite der Stadt Markkleeberg. 3xw, markkleeberg.de.

Natalie Imbruglia ist zurück mit einem neuen Album und gerade daraus gehört haben wir den Song Beautiful Love hier auf Second Radio. Und jetzt geht der Blick nach Dresden, wenn ihr heute Nachmittag unterwegs seid und Lust auf Radsportmusik und ein bisschen Friedensfahrtgeschichte habt, dann lohnt sich auf jeden Fall ein Abstecher zum Neumarkt. Dort macht nämlich heute der European Peace Ride Station rund 200 Radfahrerinnen und Radfahrer. Die werden gegen 17 Uhr vor der Frauenkirche erwartet. Das Bühnenprogramm, das beginnt schon um 16 Uhr und das Schöne auch hier, Eintritt frei. Mit dabei ist unter anderem Hannes Herrmann, der Trail-Weltmeister und sechsfache deutsche Meister, zeigt eine Bikeshow. Außerdem wird auf der Bühne über die Zukunft des Radsports in Dresden gesprochen. Prominente Unterstützung, die gibt es dabei von Markus Burkhardt, der selbst schon eine Etappe bei der Tour de France gewonnen hat. Und auch musikalisch wird was geboten. Die Big Benno Band vom St. Benno Gymnasium begleitet den Nachmittag. Der European Peace Ride, der führt in diesem Jahr über 500 Kilometer von Zittau über Tschechien und Dresden bis nach Chemnitz. Dabei geht es ausdrücklich nicht um ein klassisches Rennen. Die Veranstaltung, die knüpft an die historische internationale Friedensfahrt an und will Sport und Völkerverständigung miteinander verbinden. Und morgen früh geht's dann weiter. Um 8 Uhr startet nämlich die letzte Etappe vom Dresdner Schlossplatz Richtung Chemnitz. Mit im Feld ist dann auch ein ziemlich prominenter Name. Jan Ullrich nämlich, der bislang einzige deutsche Tour de France Sieger. Also wer heute Abend bzw. am Nachmittag noch nichts vorhat, ab 16 Uhr läuft das Programm auf dem Dresdner Neumarkt. Gegen 17 Uhr werden dann also die Fahrerinnen und Fahrer des European Peace Ride erwartet. Ja, ganz tolle Veranstaltung, so eine Friedensfahrt. Gleich hier auf Second Radio zum nächsten Mal die regionalen Nachrichten aus dem Sachsenland. Wir schauen raus aufs Wetter und die Straßen, gleich dann schon um 11:30.

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1: Ich bin Thorsten Weikernt. Wichtige Verkehrsader im Leipziger Osten wieder frei. Erlebniswerkstatt soll Geschichte von Freiberg veranschaulichen. Hunderte Gebäude im Freistaat zum Tag des offenen Denkmals begehbar. Die Meldungen im Einzelnen. Im Leipziger Osten ist die längste Straßendeckenerneuerung des Jahres beendet. Laut Stadtverwaltung wurde 2 Monate lang an der Brandisser Straße und einem Teil der Hirschfelder Straße gebaut. Nun rollt wieder der Verkehr auf der gut 4 Kilometer langen Strecke. Die Straßenoberfläche der vielbefahrenen Ortsverbindungen zwischen Mölkau, Balsdorf und Alten-Kleinpösner waren stark in Mitleidenschaft gezogen worden. Spurrinnen und Risse zogen sich durch den Asphalt. Die gesamte Straßenkonstruktion ist nun wieder fit für die kommenden Jahre. Während der Arbeiten zwischen der 2-Naundorfer Straße und dem Kreisverkehr Hirschfeld musste die Brandisser Straße teilweise voll gesperrt werden. Die Stadt Leipzig hat rund 1,3 Millionen Euro investiert. In Freiberg entsteht eine Erlebniswerkstatt. Dafür hat Tourismusministerin Barbara Klepsch gestern Nachmittag einen Scheck über mehr als 80.000 Euro überreicht. Geplant ist ein wetterunabhängiges Angebot, das die Geschichte der Silberstadt Freiberg veranschaulicht. Im Mittelpunkt stehen dabei die Bergbaugeschichte, regionale Traditionen und die historische Altstadt als Kulisse. Gedacht ist das Angebot in erster Linie für Reisegruppen, Busreiseveranstalter, aber auch für Kinder, Jugendliche und Familien. Für die neue Erlebniswerkstatt wird ein Gebäude am Mühlgraben hergerichtet. Freiberg steht wie kaum eine andere Stadt für die sächsische Bergbaugeschichte und den damit verbundenen kulturellen Reichtum. Mit dem Vorhaben sollen mehr Gäste nach Freiberg gelockt und der Ganzjahrestourismus gefördert werden. Zum Tag des offenen Denkmals stehen morgen an fast 700 historischen Gebäuden die Türen offen. Darunter befinden sich bekannte Gemäuer, aber auch viele Gebäude, die sonst nicht jeden Tag zugänglich sind. Das geht aus einer Auflistung der Deutschen Stiftung Denkmalschutz hervor. Vielerorts werden Führungen angeboten. Die zentrale Veranstaltung für Sachsen wird in Hainichen im Goldenen Löwen ausgerichtet. Allein im Landkreis Mittelsachsen können etwa 50 Gebäude besichtigt werden, so zum Beispiel die alte Försterei Naundorf, die Bachmühle im Hartauer Ortsteil Steiner, die historische Erzwäsche in Halsbrücke, der Wasserturm in Freiberg und der Bahnhof im Peniger Ortsteil Amerika. Der Kreis Mittelsachsen nutzt den Tag, um Menschen auszuzeichnen, die sich für den Denkmalschutz einsetzen. In Hainichen wird außerdem der Kinder- und Jugenddenkmalpreis des Staatsministeriums für Infrastruktur und Landesentwicklung verliehen. Soweit die Meldungen. Die Redaktion der regionalen Nachrichten wünscht euch allen ein wunderbares Wochenende.
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2: Und da schauen wir raus auf die aktuellen Temperaturen. 18 Grad, die kommen inzwischen aus Leipzig und Weißwasser. Spitzentemperaturen sind das. Sittau-Plauen bei 17, Oberwiesenthal bei 14 Grad. Heute ist der Tag gestartet mit vielen Wolken im Laufe des Tages. Wird es aber immer weiter auflockern. Zwischendurch zeigt sich dann auch mal die Sonne. Nur selten sind noch kurze Schauer drin. Die Temperaturen steigen noch auf bis zu 24 Grad. Morgen brauchen wir dann häufiger die Regenjacke, denn am Sonntag, da überwiegen die Wolken. Dazu wird es regnen, zeitweise auch kräftiger. Am Nachmittag sind Auflockerung und etwas Sonne möglich. Bei 18 bis maximal 21 Grad weht ein böiger Westwind. Am Montag wechseln sich dann Wolken.

0: und freundlichere Abschnitte ab. Dabei bleibt es überwiegend trocken und die Temperaturen erreichen 18 bis 23 Grad. Ja, am Dienstag legt das Wetter dann noch einmal zu. Es ist oft heiter und bleibt bis zum Abend trocken. Dazu wird es mit bis zu 26 Grad auch wieder spätsommerlich warm. Na, das sind doch zumindest mal schöne Aussichten.
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0: Weiter ruhig heute auf den Straßen. Eine Meldung, die kommt hier nur von der B289 Rehau Richtung Kulmbach zwischen Stollen und Lahmitzmühle. Da wird eine Ölspur beseitigt. Die Feuerwehr, die regelt aktuell den Verkehr. Das Ganze bis 12.30 Uhr. Hier bitte vorsichtig fahren. In Dresden ist Blau Wunder, bleibt gesperrt bis Montag früh. Da laufen Bauarbeiten und ansonsten sieht es ganz gut aus. Keine weiteren wichtigen Störungsmeldungen aktuell. Dann schauen wir noch raus auf die Blitzer und teure Fotos, die kann es da geben, unter anderem auf der A14 Richtung Magdeburg, zwischen Halle-Trotha und Löbejün auf der B178, kurz vor der Abfahrt Groß-Hennersdorf Richtung Zittau, Sora Richtung Meißen und in Espenhain, Leipziger Straße Richtung Leipzig, auch da kann es, ja, teuer werden. Also, falls ihr noch was gesehen habt, Staus, Störungen oder auch Blitzer, dann schickt uns eure Ergänzung gerne rüber hier ins Studio, das geht einfach per WhatsApp 0341 35 88 30 95. Ich sag schon mal vielen Dank fürs Durchgeben und wünsche weiter eine gute und vor allem sichere Fahrt.

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1: Jetzt schauen wir mal weit weg, ja, aus dem Second Radio Land, denn wir schauen nach Shanghai, denn da beginnt heute die Berufe-Weltmeisterschaft. World Skills heißt die und zwei junge Menschen hier aus dem Sachsenland, die sind mittendrin. Lennart Weizmann nämlich und Marc-Aurel Spalek, die treten als Landschaftsgärtner an. Beide haben sich mit starken Leistungen qualifiziert. Weizmann, der ist schon seit September 2025 deutscher Meister im Garten- und Landschaftsbau. Gemeinsam gewannen sie den Landschaftsgärtner Cup in Berlin. Nun geht es also darum, in knapp 22 Stunden einen Garten zu gestalten, der von der chinesischen Gartenkunst inspiriert ist. Das ist eine besondere Herausforderung, denn die Wettbewerbsaufgabe, die bleibt bis kurz vor Beginn geheim. Bekannt ist, dass der Garten traditionelle Elemente wie gewundene Wege, Mondtore, Wasserflächen und sorgfältig platzierte Steine enthalten soll. Dabei soll nicht nur die handwerkliche Qualität stimmen, sondern auch Harmonie und eine moderne Interpretation der Gartenbautradition sichtbar werden. Ein weiterer spannender Punkt: Zum ersten Mal bei World Skills dürfen die Teilnehmenden keine eigenen Werkzeuge mitbringen. Alles wird vor Ort gestellt, um gleiche Bedingungen für alle zu schaffen. Das bedeutet, Weizmann und Spalek, die müssen nicht nur auf ihre eigenen Fähigkeiten sich verlassen können, sondern auch schnell mit den bereitgestellten Materialien zurechtkommen. Die Arbeit, die ist in Module unterteilt, die nach jedem Abschnitt von internationalen Experten bewertet werden. Fehler, die können die beiden sich kaum leisten, denn Zeit und Präzision, die sind knapp bemessen. Die beiden Sachsen, die bereiten sich intensiv vor. Sie beschäftigten sich mit chinesischer Gartenkunst, schauen Videos und lesen zuvor Fachliteratur. Auch ihr Teamgeist, der ist gefragt, denn die Aufgabe, die erfordert, dass sie als Team souverän und selbstständig Lösungen finden. Unterstützt werden sie dabei von ihrer Ausbildungsfirma in Chemnitz und durch regionale Sponsoren. Sogar ein eigenes kreierte Gurken-Zitronen-Limonade, die soll ihnen während der Vorbereitung helfen, fit zu bleiben. Zudem steuert der Freistaat Sachsen 1.500 Euro bei, um die Auslagen der Ausbilder zu decken. Insgesamt nehmen bei den World Skills mehr als 1.400 Teilnehmerinnen und Teilnehmer aus über 70 Ländern teil. Die deutsche Mannschaft, die ist mit 36 jungen Fachkräften in 31 Berufen vertreten. Bei der Disziplin Landschaftsgartenbau, da treten 20 Teams aus ebenso vielen Ländern gegeneinander an. Für Lennart Weizmann und Marc-Aurel Spalek ist es eine große Chance, ihr Können auf internationaler Bühne zu zeigen und natürlich wertvolle Erfahrungen zu sammeln. Wir werden verfolgen, wie sich die beiden Sachsen bei diesem besonderen Wettbewerb schlagen. Und schon mal vorab, also bei den Berufe-Weltmeisterschaften, die also heute starten in Shanghai und wo auch Sachsen also vertreten ist, für den Garten- und Landschaftsbau, die beiden Lennart und Marc-Aurel hier also aus Sachsen, den beiden wünschen wir schon mal ganz viel Erfolg, dass ihr den Cup, sagt man das so, bei der Berufe-Weltmeisterschaft auf jeden Fall dann auch nach Hause bringen. In jedem Fall ist das eine Erfahrung fürs Leben, da bin ich mir sicher. So, gleich schauen wir drauf auf Veranstaltungen, die ihr erleben könnt noch an diesem Wochenende hier im Sachsenland.

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1: So, ich schaue nochmal drauf, was so ansteht bei uns in Sachsen. Unter anderem Haubander heute Ritter, Gaukler, Handwerkerinnen, Handwerker und auch Musikanten. Die Burg Hohenstein beim inzwischen schon 9. Mittelalterspektakel könnt ihr durch historische Marktstände schlendern, alte Melodien von Schallmeiern, Dudelsäcken und Trommeln lauschen und natürlich euch mit Braten, Fladen und Met stärken. Auch für Familien gibt es einiges zu entdecken beim Kerzenziehen, Bogenschießen oder Keramik bemalen. Da können die Kleinen eben auch selbst kreativ werden. Dazu sorgen Künstlerinnen und Künstler, aber auch viele Musikanten für mittelalterliche Unterhaltung in der historischen Kulisse über dem Polztal. Burg Hohenstein in Hohenstein, also heute und auch morgen, heute noch bis 22 Uhr und morgen dann von 11 bis 18 Uhr. 10 Euro kostet das Ganze für Erwachsene, 6 Euro der ermäßigte Eintritt und für historische Gewande, Familienkarten 25 Euro, Kinder bis 7 Jahre, die kommen kostenlos rein. Auch im Vogtland gibt es heute etwas für alle, die bei alten Schienenfahrzeugen genauer hinschauen. Das historische Bahnbetriebswerk Adorf, das lädt von 14 bis 17 Uhr zum Besuch ein und morgen gibt es noch mehr Zeit dafür zum Tag des offenen Denkmals. Ist von 10 bis 17 Uhr geöffnet. Ein schönes Ziel für alle, die Technik lieben und das Ganze in echt sehen und das eben nicht nur auf dem Bildschirm verfolgen wollen. Ansonsten, da spielt ja heute auf der Parkbühne im Clara Zetkin Park in Leipzig Silly mit Julian Neigel. Für alle, die heute Abend da hingehen, gibt es noch eine wichtige Mitteilung. Auf der Parkbühne im Clara Zetkin Park beginnt das Konzert nämlich schon um 19.30 Uhr. Der Veranstalter weist ausdrücklich auf diese geänderte Anfangszeit hin. Mit dabei ist also Julian Neigel und bereits gekaufte Karten, die bleiben natürlich gültig. Und für Motorsportfans ist heute Nachmittag der Sachsenring der Treffpunkt. Dort gab es ja schon lange Staus. Dort startet ja dann gleich um 13 Uhr das DTM-Rennen um 13.30 Uhr. Das passt ziemlich gut. Ja, da geht also heute richtig los auf der Strecke. Wer nicht vor Ort ist, der kann das Rennen laut Veranstalter auch bei ProSieben oder am Livestream bei Joyn verfolgen. Und morgen steht dann schon das zweite Rennen an, ebenfalls um 13.30 Uhr. Für alle, die hinfahren, die Anreise sollte man auf jeden Fall entspannter angehen als die Fahrer. Dann anschließend ihre Rennrunden. Und wenn die Freiburger Altstadt bunt beleuchtet ist, dann wird aus Shopping eine lange Sommernacht. Bei der 15. inzwischen schon Freiberger Nachtschicht. Da warten heute auf euch Nachtshopping, Live-Musik, jede Menge Unterhaltung. Dazu kommen Modenschauen, Comedy, Clownshows, Stepptanz und Auftritte der Schallmeierkapelle Steinbach. Auch kulinarisch ist einiges los. Über 30 Händler laden zum Bummeln und Genießen ein. Dazu gibt's Musik in Kneipen, Cafés und Restaurants am City Beach und beim Weinfest am Dom. Der Eintritt ist frei. Obermarkt und Altstadt in Freiberg heute von 18 bis offiziell 0 Uhr. Einiges los also. Heute auch Silly-Konzert in Leipzig und hier sind sie schon mal im Radio mit Mont Klamott.

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1: Ich bin Uli Reitinger. Es ist genug Gas da für den kommenden Winter. Das hat die Bundesnetzagentur gesagt. Sie tritt damit Bedenken entgegen, dass Deutschlands Gasspeicher in diesem Winter nicht ausreichen könnten für die Gasversorgung. Schon jetzt ist mehr Gas in den Speichern, als Deutschland im vergangenen Winter verbraucht hat, heißt es. Und in den nächsten Wochen bleibt noch Zeit für weitere Einspeicherungen. Immer mehr Schülerinnen und Schüler in Deutschland schlafen schlecht oder fühlen sich erschöpft. In einer Umfrage im Auftrag der Krankenkasse DAK klagte fast die Hälfte der befragten 5. bis 10-Klässler über Schlafstörungen. Die Autoren sehen einen Zusammenhang zu den schlechten Ergebnissen der PISA-Studie.
2: Seit 10 Jahren wird die Umfrage durchgeführt. In diesem Zeitraum haben Schlafprobleme und Erschöpfungsgefühl stetig zugenommen. Das liege daran, dass Kinder und Jugendliche zu lange und auch spät abends am Handy hängen, so ein Erklärungsversuch des Verbands der Kinder- und Jugendärzte. Mehr auf die eigene Gesundheit achten, empfehlen die Autoren der Studie, um besser lernen zu können und auch in der nächsten PISA-Studie wieder besser zu sein. In der aktuellen hatten Deutschlands Schüler so schlecht abgeschnitten wie noch nie. Jan-Henner Reitze, Nachrichtenredaktion.
1: Der Fraktionschef der Union, Thorsten Frey, hat sich in die Diskussion um die abschlagsfreie Rente nach 45 Beitragsjahren eingeschaltet. Union und SPD sind sich einig, dass die sogenannte Rente mit 63 nicht von jetzt auf gleich wegfallen soll, sondern schrittweise mit Übergangsfristen.
3: Wer kurz vor der Rente steht, soll nicht plötzlich völlig neu planen müssen. Darin sind sich Union und SPD einig. Gestritten wird darüber, wie viel Zeit die Betroffenen bekommen. Die SPD hält etwa 5 Jahre für sinnvoll. Unionsfraktionschef Frey ist das deutlich zu lang. Wie viele Jahre er für richtig hält, sagt Frey aber nicht. Die Rentenkommission legt sich da ebenfalls nicht fest. Sie empfiehlt nur, die abschlagsfreie Rente nach 45 Beitragsjahren soll so früh wie möglich wegfallen. Mit Schutz für alle, die kurz vor der Rente stehen. Zoe Tassovali, Nachrichtenredaktion.
1: US-Präsident Trump ist zu einem 2-tägigen Besuch in Irland eingetroffen. Die irische Präsidentin Catherine Connolly hat ihn begrüßt. An diesem Wochenende ist unter anderem ein Gespräch mit dem irischen Regierungschef geplant. Morgen verfolgt er die Schlussrunde des Golfturniers Irish Open, das auf Trumps Golfresort in Westirland stattfindet.
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4: Heute ist es locker bewölkt, die Sonne lässt sich blicken, hin und wieder gibt es Regenschauer, die Temperaturen liegen zwischen 19 und 24 Grad.
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5: Aktuell überall trocken, die Sonne, die kommt raus, zum Beispiel in Weißwasser bei 18 Grad, Plauen reiht sich ein, Leipzig 19, Dresden 18, Oberwiesenthal 14 Grad. So geht's heute weiter, die Sonne zeigt sich, aber auch dichte Bewölkung, teils das Ganze bei Maxiwerten zwischen 19 und 24 Grad. Morgen, nein, das Wetter, das kommt ja jetzt eigentlich gar nicht, ich merke gerade, wir sind beim Verkehr. Oh Gott, ja. Dann würde ich mal sagen, lassen wir das mit dem Wetter. Auf jeden Fall 19 bis 24 Grad maximal. Und morgen, da wird es auf jeden Fall häufiger regnen. So, und jetzt nochmal auf Null. Und wir blicken auf jeden Fall auf die Straßen. Und da schauen wir auf die Autobahn. Da gibt es nämlich eine Meldung, die aber gerade verschwunden ist. Es gibt gar keine Störungsmeldungen. Überall freie Fahrt. Ruhig heute auf den Straßen. Dresden Blaues Wunder bleibt noch gesperrt. Und Blitzer, die habe ich. Zum Beispiel B178. Kurz vor der Abfahrt Großhennersdorf Richtung Zittau. Dresden Keulenbergstraße statt einwärts in Espenhain. Leipziger Straße Richtung Leipzig-Merane. Gute Bornallee Höhe Bushaltestelle. Hier blitzen sie sogar in beide Richtungen. So, entschuldigt, etwas Chaos hier. Das war der Blick auf die Straßen. Falls ihr doch noch was gesehen habt, ja, Störungen, Blitzer, dann schickt die gerne rüber hier ins Studio. 0341 35 88 30 95. Ich sag schon mal vielen Dank und wünsche weiter eine gute Fahrt.
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5: So, und das war halt mit mir. Ich bin Erik, gleich haben wir es 12:06. Ich wünsche einen tollen Samstagmittag. Ich hoffe, ihr genießt das Wochenende an diesem 12. September. Wir starten jetzt schon rein in die letzte Stunde bis um 1 mit mir hier hinterm Mikrofon zum Start ins Wochenende. The Sting Sings habe ich jetzt hier für euch in der Playlist. Do it again. Viel Spaß damit.

0: Aber sicher kommt dann der Herbst mit großen Schritten und ja, es berichten immer ja auch viele in meinem Freundes- und Bekanntenkreis und ich selbst kann es auch bestätigen, der Herbst, das ist dann die Zeit, in der man dann wieder mehr liest. Das ist auch eine schöne Sache, auf die man sich freuen kann und wir schauen jetzt auf einen tollen Buchtipp, denn in Richtung Herbst, da gibt es jetzt auch was Neues für Horrorfans in Other Mummy vom Autor Josh Mellerman. Da geht es um die 8-jährige Bela, die jede Nacht von einer unheimlichen Figur, die sie die andere Mami nennt, besucht wird. Die hat für Bela und ihre Familie leider nichts Gutes im Sinn. Jonas Wolbert, der hat in das Hörbuch von Other Mummy schon einmal reingehört.
1: Gute Nacht, Dado. Gute Nacht, Mami. Mami und Dado gehen aus meinem Zimmer. Ich ziehe die Decke bis zum Kinn hoch. Die andere Mami kommt aus dem Schrank. Hallo, sage ich. Ich freue mich so, dich wiederzusehen.
2: Die andere Mami begleitet Bella schon sehr lange. Was harmlos beginnt, wird zunehmend unheimlicher.
1: Bella, die andere Mami sitzt auf meinem Bett und guckt mich an. Hallo, sage ich. Früher habe ich mich immer so gefreut, sie zu sehen. Ich habe darauf gewartet, dass die Schranktüren aufgehen. Aber jetzt macht sie mir Angst. Mit all ihrem Gerede und der Frage, die sie immer stellt. Darf ich in dein Herz?
2: Die unheimliche Präsenz beginnt plötzlich, die ganze Familie zu terrorisieren und die Ereignisse überschlagen sich. Other Mummy ist ein spannender Horrorroman, der tief in die menschliche Psyche blickt. Und am Ende bleibt die Frage, was will die Präsenz von Bella und kann sie sich der Macht der anderen Mummy dauerhaft widersetzen?
1: Sie sitzt jetzt auf meinem Bett. Genau da, wo ich gerade noch gesessen habe. Und ihr Gesicht ist voller Tränen und sie muss sich die Nase putzen. Und ich glaube, ich weiß, wohin ich gehe. Ja, ich sehe jetzt vor mir, woher die andere Mummy kommt. Und es ist kein Schrank.
0: Ja, Other Mummy von Josh Mellerman wurde mit Jessica Chastain in der Hauptrolle verfilmt und ist ab Ende Oktober dann auch auf der großen Leinwand zu sehen. Das Hörbuch, gelesen von Pia Rona Sachse, ist im Hörbuch Hamburg Verlag erschienen. Buch und Hörbuch sind ab sofort überall erhältlich, da wo es Bücher gibt, also am besten in der lokalen Buchhandlung vorbeischauen. Other Mummy auf jeden Fall etwas für alle Gruselfans, die jetzt also eine tolle Leseempfehlung suchen. Gleich haben wir es dann 12:12. Sophie Ellie Baxter habe ich jetzt hier in der Playlist. Und Murder on the Dancefloor. Tolles Wochenende.

Begibt euch mal einen Moment nach Leipzig und jetzt stellt ihr euch vor, wie das da riecht in Leipzig. Leipzig soll bald ein eigenes Stadtparfüm bekommen. Spannende Geschichte. Und wir alle können da jetzt mitentscheiden, wie das riechen soll. Auf diese kuriose Meldung schauen wir gleich mal drauf. Nach Musik von Sam Fender und Sir Elton John. Jetzt hier mit Talk to You am Samstagmittag auf Second Radio. 12:15 haben wir es mittlerweile schon durch.

Die Stadt Leipzig, die bekommt bald ein ganz besonderes Geschenk, ein eigenes Stadtparfüm. Und das Beste daran, wir können jetzt alle mitentscheiden, wie das Ganze riechen soll. Ja, stellt euch mal vor, ein Duft, der Leipzig beschreibt. Was fällt euch da ein? Vielleicht die frische Lindenblüte im Juni, der Duft von Kaffee, der in der Innenstadt aus den Cafés strömt, oder der nasse Laub im Auwald nach einem Regenschauer. Vielleicht auch die Atmosphäre eines Schrebergartens oder der frische Geruch am Kossi. Genau diese Ideen sammelt gerade das Leipziger Unternehmen Bell Flavor und Fragrance. Die Firma, die ist ein echter Profi, wenn es um Düfte und Aromen geht. Die sorgen sonst dafür, dass Joghurt nach Erdbeeren schmeckt oder Waschmittel nach Sommerwiese duftet. Jetzt wollen sie gemeinsam mit der Stadtbevölkerung einen Duft kreieren, der die Stadt widerspiegelt. Bis zum 9. Oktober, da läuft eine Online-Umfrage, bei der man dann in wenigen Minuten eben die Duftvorstellungen einbringen kann. Eine Anmeldung, die ist nicht nötig. Die Parfümeure, so heißen die, die werten dann die Antworten aus und entwickeln daraus dann zwei Duftkompositionen. Diese beiden Varianten, die werden dann am 24. Oktober beziehungsweise ja dann bis zum 6. November sogar an verschiedenen Orten in der Leipziger Innenstadt vorgestellt. Dort kann man dann live mitentscheiden, welcher Duft dann einem persönlich am besten beliebt. Das fertige Stadtparfüm, das soll dann bis März 27 fertig sein und Leipzig auf eine ganz neue, sinnliche Weise erlebbar machen, sagen die Macherinnen und Macher. Ein spannendes Projekt, das zeigt, wie vielfältig und lebendig die Stadt ist und wie wir sie mitgestalten können. Also die Chance nutzen und mitmachen, so bekommt dann Leipzig bald einen Duft, der wirklich, ja, passt, ja, für einen selber. Und mitmachen kann man den Link, den findet ihr und zwar auf der Stadtseite leipzig-duft.de, beziehungsweise das ist ganz genau die Adresse, wo man dann mitmachen kann, www.leipzig-duft.de, und da kann man dann also abstimmen, welcher Duft es denn werden soll, der also ab dem kommenden Jahr dann schon im Handel sein könnte. Also ein Leipziger Stadtparfüm, das auf jeden Fall mal eine interessante Sache. Tschüss.

und Maria bringen uns hier durch den Samstagmittag. Gleich in 4 Minuten wird's dann 12:30 Zeit zum letzten Mal am heutigen Samstag für die regionalen Nachrichten aus dem Sachsenland. Wetter und Verkehr gleich.

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1: Ich bin Thorsten Weikernt. Wichtige Verkehrsader im Leipziger Osten wieder frei. Erlebniswerkstatt soll Geschichte von Freiberg veranschaulichen. Hunderte Gebäude im Freistaat zum Tag des offenen Denkmals begehbar. Die Meldungen im Einzelnen. Im Leipziger Osten ist die längste Straßendeckenerneuerung des Jahres beendet. Laut Stadtverwaltung wurde 2 Monate lang an der Brandisser Straße und einem Teil der Hirschfelder Straße gebaut. Nun rollt wieder der Verkehr auf der gut 4 Kilometer langen Strecke. Die Straßenoberfläche der vielbefahrenen Ortsverbindungen zwischen Mölkau, Balsdorf und Alten-Kleinpösner waren stark in Mitleidenschaft gezogen worden. Spurrinnen und Risse zogen sich durch den Asphalt. Die gesamte Straßenkonstruktion ist nun wieder fit für die kommenden Jahre. Während der Arbeiten zwischen der 2-Naundorfer Straße und dem Kreisverkehr Hirschfeld musste die Brandisser Straße teilweise voll gesperrt werden. Die Stadt Leipzig hat rund 1,3 Millionen Euro investiert. In Freiberg entsteht eine Erlebniswerkstatt. Dafür hat Tourismusministerin Barbara Klepsch gestern Nachmittag einen Scheck über mehr als 80.000 Euro überreicht. Geplant ist ein wetterunabhängiges Angebot, das die Geschichte der Silberstadt Freiberg veranschaulicht. Im Mittelpunkt stehen dabei die Bergbaugeschichte, regionale Traditionen und die historische Altstadt als Kulisse. Gedacht ist das Angebot in erster Linie für Reisegruppen, Busreiseveranstalter, aber auch für Kinder, Jugendliche und Familien. Für die neue Erlebniswerkstatt wird ein Gebäude am Mühlgraben hergerichtet. Freiberg steht wie kaum eine andere Stadt für die sächsische Bergbaugeschichte und den damit verbundenen kulturellen Reichtum. Mit dem Vorhaben sollen mehr Gäste nach Freiberg gelockt und der Ganzjahrestourismus gefördert werden. Zum Tag des offenen Denkmals stehen morgen an fast 700 historischen Gebäuden die Türen offen. Darunter befinden sich bekannte Gemäuer, aber auch viele Gebäude, die sonst nicht jeden Tag zugänglich sind. Das geht aus einer Auflistung der Deutschen Stiftung Denkmalschutz hervor. Vielerorts werden Führungen angeboten. Die zentrale Veranstaltung für Sachsen wird in Hainichen im Goldenen Löwen ausgerichtet. Allein im Landkreis Mittelsachsen können etwa 50 Gebäude besichtigt werden, so zum Beispiel die alte Försterei Naundorf, die Bachmühle im Hartauer Ortsteil Steiner, die historische Erzwäsche in Halsbrücke, der Wasserturm in Freiberg und der Bahnhof im Peniger Ortsteil Amerika. Der Kreis Mittelsachsen nutzt den Tag, um Menschen auszuzeichnen, die sich für den Denkmalschutz einsetzen. In Hainichen wird außerdem der Kinder- und Jugenddenkmalpreis des Staatsministeriums für Infrastruktur und Landesentwicklung verliehen. Soweit die Meldungen. Die Redaktion der regionalen Nachrichten wünscht euch allen ein wunderbares Wochenende.
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2: Aktuell überall trocken, ein paar Wolken sind unterwegs, aber auch die Sonne, die kommt zeitweise raus. So geht's weiter durch den ganzen Tag. Das Ganze bei Temperaturen zwischen 19 und maximal 24 Grad. Morgen am Sonntag brauchen wir definitiv häufiger die Regenjacke. Es überwiegen die Wolken, dazu wird's regnen, zeitweise auch kräftiger. Am Nachmittag sind Auflockerungen und etwas Sonne möglich. Bei 18 bis maximal 21 Grad weht ein böiger Westwind. Zum Start in die neue Woche am Montag wechseln sich Wolken und freundlichere Abschnitte ab. Dabei bleibt es überwiegend trocken und die Temperaturen erreichen 18 bis maximal 23 Grad. Am Dienstag legt das Wetter dann noch einmal zu. Es ist oft heiter und bleibt bis zum Abend trocken. Dazu wird es dann bis zu 26 Grad auch wieder spätsommerlich warm.

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1: 5 Minuten nach halb 1 haben wir es. Hallo auf die Straßen. Schauen wir drauf. Starten mit einer Meldung von der A72 Richtung Leipzig zwischen Landesgrenze und Pirk. Vorsicht, einen defekten LKW haben wir hier auf dem Standstreifen und es gibt die Gefahr durch Reifenteile auf der Fahrbahn. Im Landkreis Sächsische Schweiz-Osterzgebirge zwischen Grenzübergang Baratal und Dresden, da kommt es wegen eines Radrennens ab 13 Uhr zu Behinderungen. In Dresden, da ist immer noch das Blaue Wunder gesperrt. Bis Montag früh laufen da Bauarbeiten. Und ansonsten sieht es ganz gut aus. Keine weiteren wichtigen Störungsmeldungen aktuell. Der Blick geht raus auf die Blitzer. Unter anderem eingesehen auf der A14 Richtung Magdeburg zwischen Halle-Trotha und Löbjün. In Dresden in beide Richtungen auf der Washingtonstraße hinter der Flügelwegbrücke. Dresden nochmal, Kollenbergstraße statt einwärts. Sora Richtung Meißen in Espenhain. Leipziger Straße Richtung Leipzig. Und in Merane, in der Guteborner Allee, Höhe Bushaltestelle. Auch hier stehen sie in beide Richtungen. Falls ihr noch was habt, Staus, Störung, Blitzer, dann schickt die gerne rüber hier ins Studio. Einfach geht das per WhatsApp 0341 35 88 30 95. Ich sage schon mal vielen Dank fürs Durchgeben und wünsche weiter eine gute und vor allem sichere Fahrt.
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1: Und das heute mit mir. Ich bin Erik. Ich wünsche ein tolles Wochenende. Wir starten jetzt schon rein in die letzte halbe Stunde. Bis um 1.

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1: Mit einem Trabi nach Marokko. Das klingt erstmal verrückt. Nicht auf dem Anhänger, nicht im Museum, sondern wirklich auf eigene Achse. Genau das machen gerade aber zwei Jungs hier aus Sachsen, Darius Pohle und ihre Gärtner, nämlich aus Zwickau. Die beiden sind mit ihrem Trabant 601S Baujahr 82 auf einer ziemlich ambitionierten Tour unterwegs. Insgesamt, da wollen die beiden nämlich 9000 Kilometer zurücklegen. Und ganz unerfahren sind die beiden nicht, denn die haben das schon mal gemacht. 24 ging es durchs Vereinigte Königreich, sogar bis ans Nordkap. Diesmal also in die andere Richtung Süden. Die Route führt quer durch Deutschland, weiter an die französische Atlantikküste, durch Spanien und Portugal bis nach Gibraltar. Von dort geht es dann mit der Fähre nach Marokko. Und wenn der Trabi mitspielt, wollen die beiden sogar durchs Atlasgebirge und in die Dünen. Also Trabi dann auch mal Offroad, ja. Und mit dem Trabi sind die beiden also insgesamt 3,5 Wochen unterwegs. So viel haben sie zumindest erstmal eingeplant. Allein für die Strecke bis Marokko rechnen sie mit 7 bis 8 Tagen. Das bedeutet teilweise 10 bis 12 Stunden, also täglich im Auto. Von der Abfahrt, da wurde der Wagen natürlich noch einmal gründlich überprüft. Ersatzteile sind ebenfalls an Bord, nach dem Motto, was man mitnimmt, geht hoffentlich nicht kaputt. Die beiden selbst sehen die größte Herausforderung übrigens gar nicht unbedingt beim Auto. Darius Pohle sagt sinngemäß, vielleicht versagt am Ende eher der Fahrer als die Technik. Und genau das macht die Geschichte wahrscheinlich so sympathisch, denn natürlich könnte man nach Marokko fliegen, aber darum geht es den beiden gar nicht. Der Weg ist das eigentliche Abenteuer und so ein Trabant ist unterwegs natürlich auch ein ziemlich guter Gesprächsöffner. Schon bei früheren Reisen kamen die beiden immer wieder auch mit Menschen ins Gespräch, die wissen wollten, wo das Auto herkommt und wo die Reise hingeht. Nach Marokko soll es übrigens noch über Mallorca und Monaco zurück dann Richtung Zwickau gehen. Und ganz ehrlich, bei 9000 Kilometern im Trabant ist wahrscheinlich irgendwann jede Raststätte dann so ein bisschen Wellnesshotel. Wir drücken in jedem Fall die Daumen, dass Mensch und Maschine durchhalten. Ein wahnsinnig cooles Projekt von Zwickau bis nach Marokko und auch wieder zurück. Mehr als 9000 Kilometer. Hoffen wir mal, dass die Rennpappe durchhält. Mit dem Trabant. Ja, was eine coole Aktion. Alphaville sind das hier zusammen mit dem deutschen Filmorchester Babelsberg. Hier ist Big in Japan auf Second Radio.

Es ist 12:45 durch und damit wird Zeit für die guten Schlagzeilen des Tages hier bei uns auf Second Radio. Montag bis Freitag hört ihr die immer live im Morgenwecker und nochmal am Nachmittag. Und hier am Wochenende schauen wir natürlich auch drauf auf Meldungen, die Optimismus verbreiten. Unter anderem haben wir darüber gesprochen in dieser Woche, weniger Teenager-Schwangerschaften weltweit. Seit 2015 nämlich ist die Zahl der Schwangerschaften bei jungen Frauen von 15 bis 19 Jahren weltweit deutlich gesunken. Das geht aus einem Bericht der Vereinten Nationen hervor. Vor allem in Lateinamerika und der Karibik gingen die Zahlen zurück. Das liegt unter anderem daran, dass mehr Frauen moderne Verhütungsmethoden nutzen. Immer mehr neue Autos fahren elektrisch. Der E-Automarkt, der wächst weiter. Im August wurden etwa 69.000 Elektroautos neu zugelassen, 75,1% mehr als im Vorjahr. Damit erreichten Elektroautos einen Marktanteil von 32,4%. Die Kaufprämie, hohe Spritpreise und günstigere Modelle treiben die Nachfrage. Personalausweis kommt aufs Smartphone. Ab dem nächsten Jahr, im Januar, können Menschen in Deutschland ihren Personalausweis freiwillig auf dem Smartphone nutzen. Die neue App DU soll zunächst etwa beim Öffnen eines Bankkontos helfen, bei Vertragsabschlüssen oder als Altersnachweis funktionieren. Das waren sie, unsere guten Schlagzeilen hier am Samstag. Mehr dann spätestens am Montag wieder im Morgenwecker.

Second Radio zwischen 10 und 1, der Start ins Wochenende hier am Samstagmittag. Ich bin Erik, ja, und was soll ich sagen, das war's schon wieder für heute. Ich sag tschüss, falls ihr mögt, hören wir uns am Montag wieder bei Sachsen Live, der Second Radio Nachmittag. Hier geht's weiter mit ganz viel guter Musik durch den Nachmittag. Bis dahin, macht's gut, habt ein ganz, ganz tolles Wochenende. Ciao, ciao. Frankie is am Telefon. Yeah.

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1: Ich bin Uli Reitinger. Die Bundesnetzagentur beruhigt, sie hält Bedenken, dass das gespeicherte Gas in Deutschland in diesem Winter nicht ausreichen könnte für die Gasversorgung, für unbegründet. Wir haben jetzt schon etwas mehr Gas in den Speichern, als wir im gesamten letzten Winterhalbjahr aus den Speichern entnommen haben, sagte Behördenchef Klaus Müller der dpa. Und in den nächsten Wochen bleibe Zeit für weitere Einspeicherungen, so Müller weiter. Im Streit um die Straße von Hormuz signalisiert der Iran jetzt Gesprächsbereitschaft. Teheran stellt laut der iranischen Nachrichtenagentur ISNA eine Wiedereröffnung der wichtigen Schiffsroute in Aussicht, stellt dafür aber Bedingungen an die USA.
2: Teheran fordert, dass die USA ihre Seeblockade beenden und ihre militärischen Angriffe einstellen. Gleichzeitig arbeitet der Iran mit dem Oman an neuen Routen für Schiffe durch die Meerenge. Ein entsprechendes Abkommen wollen beide Länder jetzt am Montag in Maskat unterschreiben. Auch die Außenminister der arabischen Golfstaaten sollen dabei sein. Für den weltweiten Handel steht viel auf dem Spiel. Durch die Straße von Hormuz läuft rund ein Fünftel des globalen Energiehandels. Zoe Tassovali, Nachrichtenredaktion.
1: US-Präsident Trump ist zu einem zweitägigen Besuch in Irland eingetroffen. Die irische Präsidentin Catherine Connolly hat ihn begrüßt. An diesem Wochenende ist unter anderem ein Gespräch mit dem irischen Regierungschef geplant. Außerdem will Trump Mitarbeiter der US-Botschaft und Wirtschaftsvertreter treffen.
3: Im Mittelpunkt seiner Reise steht aber auch der Golfsport. Am Sonntag besucht der US-Präsident die Schlussrunde der Irish Open auf seinem eigenen Golfresort in Doonbeg. Sein Besuch wird von Protesten begleitet. In Dublin und in Doonbeg sind Demonstrationen angekündigt. Die irische Polizei sprach vorab von einem der komplexesten Sicherheitseinsätze, die sie je durchgeführt habe. Aus London, Philipp Detlefs.
1: Fast die Hälfte der Schülerinnen und Schüler in den Klassen 5 bis 10 klagt über Schlafstörungen. Das geht aus einer groß angelegten Umfrage im Auftrag der Krankenkasse DRK hervor. Fast 70% der Befragten fühlen sich demnach mindestens einmal die Woche erschöpft. Knapp 50% berichten von einem verminderten Wohlbefinden. Die DRK sieht eine Verbindung von Erschöpfung und Schlafproblemen zu den schwachen deutschen Ergebnissen bei der PISA-Studie.
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1: Das Wetter, die aktuelle Vorhersage des Deutschen Wetterdienstes. Im Süden bleibt es den ganzen Tag über sonnig und trocken. Im Rest des Landes sind dichtere Wolken unterwegs. Im Nordwesten kommt sogar etwas Regen auf. Die Temperatur liegt irgendwo zwischen 20 Grad an der Nordsee und 27 Grad am Oberrhein. Morgen gibt es vielerorts ein richtiges Schmuddelwetter. Viele Wolken, teils kräftiger Regen, vor allem in der Mitte und im Westen Deutschlands. Nur südlich der Donau ist es nur locker bewölkt und trocken. Das Ganze bei 19 bis 26 Grad.
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1: Das Wetter, die aktuelle Vorhersage des Deutschen Wetterdienstes. Im Süden bleibt es den ganzen Tag über sonnig und trocken. Im Rest des Landes sind dichtere Wolken unterwegs. Im Nordwesten kommt sogar etwas Regen auf. Die Temperatur liegt irgendwo zwischen 20 Grad an der Nordsee und 27 Grad am Oberrhein. Morgen gibt es vielerorts ein richtiges Schmuddelwetter. Viele Wolken, teils kräftiger Regen, vor allem in der Mitte und im Westen Deutschlands. Nur südlich der Donau ist es nur locker bewölkt und trocken. Das Ganze bei 19 bis 26 Grad.
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1: Ich bin Babit Büchner. Wir haben genug Gas für den Winter, sagt die Bundesnetzagentur. Sie widerspricht damit Bedenken, dass Deutschlands Gasspeicher in den Wintermonaten nicht ausreichen könnten für die Versorgung.
2: Vor allem die AfD hatte zuletzt immer wieder davor gewarnt, dass die Heizungen kalt bleiben könnten im Laufe des kommenden Winters. Die Befürchtung ist nicht aus der Luft gegriffen, denn aktuell sind nur 55% der Gasspeicher ausgelastet. Das ist wenig im Vergleich zu den Vorjahren. Aber die Bundesnetzagentur beruhigt, wir haben schon jetzt mehr Gas gespeichert, als wir im vergangenen Winter verbraucht haben. Und es bleiben noch Wochen Zeit für weitere Einspeicherungen, heißt es. Gashändler füllen die Speicher, staatliche Eingriffe lehnt die Bundesnetzagentur ab, das wird zu teuer, heißt es zur Begründung. Aus Berlin, Uli Reitinger.
1: Kassenärztechef Andreas Gassen hält es für möglich, dass es in medizinisch dringenden Fällen schnellere Facharzttermine gibt. Die müssten dann entsprechend vergütet werden, sagte Gassen der Bild-Zeitung. Die niedergelassenen Ärzte könnten unter diesen Voraussetzungen eine begrenzte Zahl kurzfristiger Termine bereitstellen, in der Regel innerhalb einer Woche. US-Präsident Donald Trump ist zu einem Besuch in Irland angekommen. Dabei zieht es ihn vor allem auf den Golfplatz. 2 Tage bleibt er auf der Insel. Einen Teil davon will er in seinem eigenen Golfresort an der Westküste verbringen.
3: Nach seiner Ankunft in Dublin wurde Trump von Präsidentin Catherine Connolly empfangen. Mit dabei sind sein Sohn Donald Trump Jr. und dessen Familie. Auf dem politischen Programm steht ein Gespräch mit Regierungschef Micheál Martin. Außerdem trifft Trump Beschäftigte der US-Botschaft und Vertreter der Wirtschaft. Am Sonntag will er dann die Schlussrunde der Irish Open verfolgen. Das Golfturnier findet in Dunbeck statt und ist der zentrale Anlass der Reise. Aus London, Philipp Detlefs.
1: Fast die Hälfte aller Schüler in den Klassen 5 bis 10 hat Schlafstörungen. Das geht aus einer groß angelegten Umfrage im Auftrag der Krankenkasse DAK hervor. 69% der Befragten fühlen sich außerdem mindestens einmal in der Woche erschöpft. 49% fühlen sich weniger wohl. Nur 57% blicken positiv in die eigene Zukunft. Die Tendenz ist demnach überall negativ.
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1: Zum Wetter. Die aktuelle Vorhersage des Deutschen Wetterdienstes. Im Süden bleibt es auch heute Nachmittag sonnig und trocken. Im Rest des Landes ist es zum Teil dichter bewölkt, aber Regen zieht nur im Nordwesten auf. Die Temperaturen erreichen noch Werte zwischen 20 Grad am Meer und 27 Grad am Oberrhein. Morgen wird es dann ungemütlicher mit vielen Wolken und etwas Regen. Nur südlich der Donau bleibt es lockerer bewölkt und trocken bei ähnlichen Temperaturen wie heute.
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1: Ich bin Babit Büchner. Die Bundesnetzagentur widerspricht Bedenken, dass wir nicht genug Gas für den Winter haben werden. Es sei schon jetzt etwas mehr Gas in den Speichern, als im gesamten letzten Winter entnommen wurde, sagte Behördenchef Klaus Müller der deutschen Presseagentur. In den nächsten Wochen bleibe außerdem noch Zeit für weitere Einspeicherungen. Im Vergleich zu den vergangenen Jahren ist der Füllstand mit gut 55% allerdings niedrig. Im Streit um die Straße von Hormus signalisiert der Iran jetzt Gesprächsbereitschaft. Das Land stellt laut der iranischen Nachrichtenagentur ISNA eine Öffnung der wichtigen Schiffsroute in Aussicht, stellt dafür aber Bedingungen an die USA.
2: Teheran fordert, dass die USA ihre Seeblockade beenden und ihre militärischen Angriffe einstellen. Gleichzeitig arbeitet der Iran mit dem Oman an neuen Routen für Schiffe durch die Meerenge. Ein entsprechendes Abkommen wollen beide Länder jetzt am Montag in Maskat unterschreiben. Auch die Außenminister der arabischen Golfstaaten sollen dabei sein. Für den weltweiten Handel steht viel auf dem Spiel. Durch die Straße von Hormuz läuft rund ein Fünftel des globalen Energiehandels. Zoe Tassovali, Nachrichtenredaktion.
1: US-Präsident Donald Trump ist zu einem zweitägigen Besuch in Irland eingetroffen. Zwar geht es dort auch um Politik, er will aber vor allem auf seinen Golfplatz an der Westküste.
3: Nach seiner Ankunft in Dublin wurde Trump von Präsidentin Catherine Connolly empfangen. Mit dabei sind sein Sohn Donald Trump Jr. und dessen Familie. Auf dem politischen Programm steht ein Gespräch mit Regierungschef Micheál Martin. Außerdem trifft Trump Beschäftigte der US-Botschaft und Vertreter der Wirtschaft. Am Sonntag will er dann die Schlussrunde der Irish Open verfolgen. Das Golfturnier findet in Dunbeck statt und ist der zentrale Anlass der Reise. Aus London, Philipp Detlefs.
1: In den USA ist die erste bekannte Abfolge mehrerer Schrittspuren eines ausgewachsenen Tyrannosaurus Rex entdeckt worden. Ein Forschungsteam berichtet von zwei linken und zwei rechten Fußabdrücken, die sich in der sogenannten Hell Creek Formation aneinanderreihen. Aus dem Abstand der Schritte und der Größe der Abdrücke errechneten die Experten eine Hüfthöhe des Dinos von etwa 4 Metern.
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1: Zum Wetter. Die aktuelle Vorhersage des Deutschen Wetterdienstes. Im Süden bleibt es auch heute Nachmittag sonnig und trocken. Im Rest des Landes ist es zum Teil dichter bewölkt, aber Regen zieht nur im Nordwesten auf. Die Temperaturen erreichen noch Werte zwischen 20 Grad am Meer und 27 Grad am Oberrhein. Morgen wird es dann ungemütlicher mit vielen Wolken und etwas Regen. Nur südlich der Donau bleibt es lockerer bewölkt und trocken bei ähnlichen Temperaturen wie heute.
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1: Zum Wetter, die aktuelle Vorhersage des Deutschen Wetterdienstes. Im Süden bleibt es auch heute Nachmittag sonnig und trocken. Im Rest des Landes ist es zum Teil dichter bewölkt, aber Regen zieht nur im Nordwesten auf. Die Temperaturen erreichen noch Werte zwischen 20 Grad am Meer und 27 Grad am Oberrhein. Morgen wird es dann ungemütlicher mit vielen Wolken.

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1: Ich bin Babette Büchner. Was passiert mit dem Geld auf einem Konto, wenn sich niemand mehr darum kümmert? Die Grünen wollen dazu einen Vorschlag in den Bundestag einbringen. Sie fordern ungenutzte Vermögen auf inaktiven Bankkonten für soziale Projekte und gemeinnützige Organisationen nutzbar zu machen.
2: Es geht um Guthaben, Sparbücher oder auch Wertpapierdepots, die einfach vergessen werden, etwa weil der Inhaber verstorben ist und die Erben davon gar nichts wissen. Mehrere Milliarden Euro blieben so ungenutzt, heißt es von den Grünen. Dieses Geld für soziale Projekte zu nutzen, sei ein pragmatischer zusätzlicher Weg, ohne den Haushalt zu belasten. Wichtig dabei ist, dass die Ansprüche erhalten bleiben. Wer berechtigt ist und das nachweist, soll das Geld vollständig zurückerhalten. Tanja Wagner, Nachrichtenredaktion.
1: Wir haben genug Gas für den Winter, sagt die Bundesnetzagentur. Sie widerspricht damit Bedenken, dass unsere Vorräte in den kommenden kalten Monaten nicht ausreichen könnten für die Versorgung.
3: Vor allem die AfD hatte zuletzt immer wieder davor gewarnt, dass die Heizungen kalt bleiben könnten im Laufe des kommenden Winters. Die Befürchtung ist nicht aus der Luft gegriffen, denn aktuell sind nur 55% der Gasspeicher ausgelastet. Das ist wenig im Vergleich zu den Vorjahren. Aber die Bundesnetzagentur beruhigt, wir haben schon jetzt mehr Gas gespeichert, als wir im vergangenen Winter verbraucht haben. Und es bleiben noch Wochen Zeit für weitere Einspeicherungen, heißt es. Aus Berlin, Uli Reitinger.
1: Beim Ebola-Ausbruch in der Demokratischen Republik Kongo sind inzwischen mehr als 7000 Menschen nachweislich an dem Fieber erkrankt. Das zeigen neue Zahlen des Nationalen Gesundheitsinstituts. Der Ausbruch hat sich demnach auch auf eine siebte Provinz ausgeweitet. Die Experten gehen außerdem davon aus, dass viele Fälle nicht erfasst werden. Und zum Sport. In der zweiten Fußball-Bundesliga hat Magdeburg mit 3:0 gegen Kaiserslautern gewonnen. Bochum und Greuther Fürth trennten sich 1:1. Ebenfalls unentschieden trennten sich Eintracht Braunschweig und Dynamo Dresden. Dort stand es am Ende 2:2. Überschattet wurde die Partie vom Todesfall eines Fans. Er war nach einem Notfall im Stadion auf dem Weg ins Krankenhaus gestorben. Auf Wunsch der Familie wurde das Spiel fortgesetzt.
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1: Zum Wetter. Die aktuelle Vorhersage des Deutschen Wetterdienstes. Im Süden bleibt es auch heute Nachmittag sonnig und trocken. Im Rest des Landes ist es zum Teil dichter bewölkt, aber Regen zieht nur im Nordwesten auf. Die Temperaturen erreichen noch Werte zwischen 20 Grad am Meer und 27 Grad am Oberrhein. Morgen wird es dann ungemütlicher mit vielen Wolken und etwas Regen. Nur südlich der Donau bleibt es lockerer bewölkt und trocken bei ähnlichen Temperaturen wie heute.
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1: Herzlich willkommen. Heute schauen wir mal zurück auf die größte Messe für Unterhaltungselektronik und weiße Ware, die IFA. Wir sprechen über Internetrouter und stellen eine ganz besondere Kamera vor. Aber natürlich haben wir auch heute wieder unsere Technik-News mit dabei und unsere Rubrik Futter für die Hardware. Diesmal stellen wir den Film Verflucht normal vor.

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1: Ja, die IFA, die war ja mal die internationale Funkausstellung. Heute stehen die drei Buchstaben für Innovationen für alle oder Innovation for All. Und Innovationen, also Neuheiten, gab es auch am Stand von TP-Link. Hier konnte man sogar ein bisschen in die Zukunft schauen. Was man hier alles entdecken konnte, das hat mir Stephen Paddy von TP-Link auf der IFA verraten. Hallo.
2: Hallo.
1: Herr Paddy, TP-Link ist ja ein Unternehmen, das vor allem für Internetrouter bekannt ist, oder?
2: So ist es. Also ganz viele Leute kennen uns vor allem aus dem Bereich Netzwerktechnik. Daraus sind wir auch geboren. Das ist das, was wir vor allem vorangetrieben haben seit den 90ern schon. Aber wichtig ist zu nennen, dass wir auch einen wahnsinnig breiten Smart-Home-Bereich haben, der unter der Marke Tarpo zusammengefasst ist, der ein großes Ökosystem mit verschiedenen Möglichkeiten anbietet, um auch im Smart-Home sich auszutauschen.
1: Gehen wir mal in diesen Smart-Home-Bereich. Was gibt es denn da alles bei Ihnen?
2: Tarpo ist wahnsinnig breit. Was wir bei Tarpo immer unterstreichen, ist, dass wir als ganzes Ökosystem ein Angebot stellen wollen. Und das umfasst viele verschiedene Bereiche. Das sind vor allem natürlich Kameras, weil das Thema Sicherheit vielen am Herzen liegt. Viele finden den Weg ins Tarpo-Universum dadurch, dass sie sich eine Outdoor-Kamera zum Beispiel anlegen, um zu gucken, was im Garten passiert. Und ist aber nicht allerdings darauf limitiert, dass es nur Kameras gibt. Wir haben dabei auch Videotüflinge zum Beispiel. Es sind Saugroboter mit drin. Die Sensorik ist wichtig. Und der Spaß von Tarpo, der fängt vor allem da an, wenn man anfangen kann, dass die Geräte sich untereinander unterhalten und ein ganzes Ökosystem bilden.
1: Ihr Hauptgeschäft sind aber nach wie vor Router.
2: Genauso ist es. Das, was uns am wichtigsten ist, ist natürlich, dass wir das Netzwerk bereitstellen. Aber das Netzwerk ist entsprechend auch wichtig dafür, um später das Smart Home überhaupt zu ermöglichen. Deswegen ist beides natürlich für uns wichtig. Aber die Bekanntheit ist immer im Bereich Netzwerktechnik.
1: Nun gibt es ja doch den ein oder anderen Routerhersteller. Was können die Router von TP-Link, was die anderen nicht können?
2: Die Router von uns können genau das, was sie tun müssen, je nachdem, was das Nutzungsszenario von ihnen natürlich ist. Ne? Das heißt, wodurch sich TP-Link vor allem auszeichnet, ist eine unheimliche Bandbreite an verschiedenen Routern, damit derjenige, der weiß, dass er einen Router für einen bestimmten Nutzen haben möchte, auch genau den findet, der am besten zu ihm passt. Und das kann natürlich die normalen Router sein, das sind die Router, die Archer, also die Regelrouter, die wir haben, aber auch gaming-spezifische Router. Das kann aber auch das Mesh-System sein, was bei der Abdeckung eine wichtige Rolle spielt. Und all diese Dinge sind bei TP-Link vertreten.
1: Eingangs hatte ich es bereits erwähnt, hier auf der IFA kann man auch so einen kleinen Blick mal in die Zukunft werfen, direkt hier am Stand.
2: Sie haben vollkommen recht, das ist das Thema Wi-Fi 8. Wir geben hier bei der IFA bereits einen Ausblick auf die nächste Wi-Fi-Generation und möchten den Leuten die Möglichkeit geben, daran teilzuhaben, dass Wi-Fi 8 einen wahnsinnigen Sprung nach vorne in puncto Stabilität macht. Es ging bei Wi-Fi 7 ganz viel um Speed und jetzt geht es darum, das Wi-Fi stabiler zu bekommen. Das bedeutet, dass es um Abdeckung geht. Das heißt, dass die Devices, die vom Router, mit dem Router verbunden sind, auch weiter entfernt abgedeckt werden können. Dass es eine höhere Gerätedichte geben kann. Also viele, vor allem die Smart Home befindlichen Geräte, auch trotzdem reaktiv bleiben. Und dann gibt es noch das Störungshandling, damit diese weniger auftreten und der Router intelligenter damit umgehen kann.
1: Stephen Paddy von TP-Link. Ich danke für das Gespräch.
2: Danke Ihnen sehr.

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1: Ausländische Geheimdienste und kriminelle Banden richten jedes Jahr Milliardenschäden bei deutschen Unternehmen an. Der IT-Branchenverband Bitkom teilte mit, dass die Spuren häufig nach China oder Russland führen. Im Fokus liegt besonders die Rüstungsindustrie. Fachleute raten Unternehmen zu einem guten Krisenmanagement im Fall eines Hackerangriffs und zu einem sicheren Zugangsmanagement. Greifbar nah und doch kaum genutzt. Glasfaser ist nach wie vor nicht der große Renner. Laut einer aktuellen Marktanalyse haben im Juni nur 27,5% der Haushalte und Unternehmen mit Glasfaseranschluss diesen auch aktiviert. Ähnlich wenig wie ein Jahr zuvor. Gründe sind demnach der Preis und ein vergleichsweise gutes VDSL-Netz. Elektrogeräte werden nach Zahlen des Marktforschungsunternehmens NIQ dieses Jahr wohl teurer und weniger. Grund? Wegen des KI-Booms werden Produktionskapazitäten für Chips in den Ausbau von Rechenzentren verlagert. Moderne Prozessoren und schnellere Speichermodule für Smartphones oder Laptops werden so zur Mangelware. Modelle, zum Beispiel mit größeren Speicherkapazitäten und mehr Rechenleistung als üblich, werden seltener angeboten und auch teurer. Auch günstigere Einstiegsmodelle werden weniger angeboten, so die Marktforscher. Das gilt übrigens nicht nur für Smartphones und Laptops, sondern auch für PCs und Spielekonsolen.
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1: Vom Problemkind zur nationalen Berühmtheit, die von der Queen für ihr besonderes Engagement mit einem Orden ausgezeichnet wird. Das ist die bewegende wahre Geschichte des 1971 geborenen Schotten und Tourette-Aktivisten John Davidson. Die hat der Drehbuchautor und Regisseur Kirk Jones mit dem großartig auftrumpfenden Game of Thrones-Stars Robert Aramayo in der Hauptrolle verfilmt. Nun können wir uns verflucht normal auch zu Hause auf DVD und Blu-ray anschauen. Mario Hattig verrät uns, was diesen Crowdpleaser aus Großbritannien so ganz besonders macht, dass er mittlerweile sogar weltweit die Filmherzen erobert.
2: John wächst 1983 in einer schottischen Kleinstadt auf, trägt Zeitungen aus, angelt gern und träumt von einer Profikarriere als Fußballtorwart. Doch dann bekommt der 12-Jährige auf einmal unkontrollierbare Zuckungen und beginnt, heftige Schimpfwörter zu fluchen.
3: Er spielt den Hampelmann.
4: Hör auf!
3: Das ist eine Hasenscheiße!
5: John! Entschuldigung, tut mir leid.
4: Warum sagst du sowas, John?
5: Es ist keine Absicht.
2: Dass dahinter eine seltene Erkrankung steckt,
6: es heißt Tourette-Syndrom,
2: wird erst später klar. Für John beginnt damit allerdings ein endloser Spießrutenlauf, der erst mit Mitte 20 endet, als ihn die Mutter eines alten Schulfreundes bei sich aufnimmt.
4: Hereinspaziert. Ich bin Dottie.
3: Fick dich, du Schlampe!
4: Tja, freut mich auch sehr.
3: Tut mir leid.
4: Wenn du irgendwas tust, wofür du nichts kannst, dann musst du dich nie dafür entschuldigen.
2: Dottie gibt John neuen Lebensmut und überredet ihn sogar zu einem Vorstellungsgespräch bei Tommy, dem Hausmeister des Bürgerzentrums.
7: Du hast nichts gegen harte Arbeit?
8: Nein, wenn ich konzentriert auf einen Job oder ein Projekt bin, ich denke, dass mir das eher hilft.
7: Schön.
8: Ich bin ein fauler Sack.
2: Tommy gibt ihm aber trotzdem eine Chance. Die beiden werden Freunde und dadurch erkennt John auch, wie wertvoll seine Erfahrungen für andere mit dieser Erkrankung sind.
9: Du bist der erste Mensch mit Tourette, den ich kennenlerne.
8: Hilft's was?
9: Kein bisschen, du Wichser. doch ja, ich denke schon.
2: John beginnt damit, über das Tourette-Syndrom aufzuklären, als kaum jemand etwas darüber weiß und Betroffenen zu helfen. Für sein Engagement verleiht Queen Elizabeth II. Ihm im Jahr 2019 den Orden des British Empire. Ein denkwürdiges Ereignis.
3: Fuck the Queen!
8: Entschuldigung allerseits, Entschuldigung. Entschuldigung, Majestät.

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1: Die IFA. Das sind Innovationen für alle und eine ganz besondere Innovation ist Luki. Wenn man sich das Teil anschaut, dann könnte man meinen, es handelt sich dabei um eine klassische Kamera, die man an einem Band um den Hals tragen kann oder an der Kleidung festmacht. Reicht aber bei weitem nicht aus, sagt Glory Lee, CMO bei Luki Tech Limited.
2: Also wir definieren Luki als Live-Begleitgerät, das von künstlicher Intelligenz angetrieben wird. Und viele Leute bezeichnen es als eine KI-Live-Memory-Kamera, die sie den ganzen Tag tragen und so den Tag festhalten können. Luki wird dabei viele interessante gemeinsame Geschichten generieren und diese beispielsweise als Comic festhalten, die die persönlichen Erinnerungen dann zusammenfassen und so helfen, uns richtig schöne Situationen wieder ins Gedächtnis zurückzurufen und uns glücklich zu fühlen. Egal, wo wir uns befinden und wie wir unser Leben da gerade leben. Genau.
1: Aber das ist noch lange nicht alles, denn Luki kann auch als Reiseführer dienen. Die Kamera erkennt Sehenswürdigkeiten und gibt entsprechende Erklärungen ab, egal ob Berlin, Hongkong oder New York.
2: Die Nutzer, die waren anders, als wir ursprünglich bei der Einführung des Produkts erwartet haben. Wir dachten also, dass es eher der jüngeren Zielgruppe gerecht wird. Das stimmt zwar auch, aber unsere Kunden sind auch viele junge Eltern, die die Wachstumsmomente ihrer Kinder einfangen möchten. Und es sind tatsächlich viele Urlauber. Sie nutzen Luki vor allem als ergänzendes Gerät zu ihren Smartphones und Actionkameras, um diese kleinen Momente der Reisen in Erinnerung zu behalten. Und der dritte Punkt, und den finde ich am überraschendsten, da waren tatsächlich Kunden ab 40 Jahre und sogar auch Senioren dabei, die mehr oder weniger Erfahrungen mit Gedächtnisverlust gemacht haben. Sie können sich an bestimmte Dinge einfach nicht mehr erinnern und dokumentieren so ihren Tag, die sie mit ihren Lieben verbracht haben. Sie fühlen sich dabei natürlich auch sehr glücklich, dass Luki für sie quasi so ein Gedächtnis-Backup ist.
1: Stellt sich natürlich die Frage, wie sieht's denn mit dem Datenschutz aus?
2: Luki ist ein lightweight, 32 Gramm. Luki ist ja ein sehr kleines, gerade mal, also wirklich sehr, sehr klein, 32 Gramm leichtes Gerät. Sie können es offen tragen, sodass ihr Gegenüber es mitbekommt. Notfalls können sie es aber auch schnell unter der Kleidung verschwinden lassen. Und damit schließen wir schon mal aus, dass Menschen heimlich gefilmt werden. Die zweite Sache ist, wenn sie Luki den ganzen Tag dabei haben, wird das Gerät auch etwas einfangen, was sie nicht unbedingt wollen. Da fällt mir zum Beispiel ein, wenn sie ins Badezimmer gehen oder jemand, der an ihnen vorbeigeht, nicht in ihren Bildern gesehen werden möchte. Dafür haben wir eine Technologie entwickelt, die uns ermöglicht, aus allen unangemessenen oder sensiblen Informationen alle Daten herauszufiltern, bevor die Daten dann in die Cloud hochgeladen und von einer KI verarbeitet werden. Und dann haben wir ja auch noch eine manuelle Abschaltung der Aufnahmen verbaut, sodass sie selbst entscheiden können, was, wann und wo aufgezeichnet wird. Das ist auch ein Teil unserer Datenschutzmöglichkeiten.
3: No one can secretly record you. Yeah, so this is also one of our propositions when it comes to respecting people's privacy.
1: Aber was genau passiert mit den Daten, die Luki aufnimmt? Angst muss keiner haben, dass mit seinen Daten Schindluder betrieben wird. Luki Tech Limited investiert dafür in sogenannte Compliance-Standards. Und dann sollte auch die Datenschutzgrundverordnung kein Problem darstellen.
3: We have all of our European users' data being saved in the...
2: Ja, alle unsere europäischen Nutzungsdaten werden im AWS-Rechenzentrum in Frankfurt am Main gespeichert. So wird sichergestellt, dass die Daten im Land bleiben. Dann sind die Daten natürlich im Transferspeicher verschlüsselt. Heißt, niemand außer Sie selbst hat Zugriff

0: promises and our commitment to people's to users' data security.
1: Erhältlich ist Luki übrigens im Internet www.de.luki.ai.
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1: und mit Gregor Hägele. Auf der IFA hat er ein ganz besonderes Konzert gegeben.
3: Auf jeden Fall. Ich bin ja heute quasi mit dem Auto zusammen, mache ich das Konzert, wenn man so will. Also das Auto gibt uns quasi den Strom und dann generell der Sommergarten ist ja eh ultra schön.
1: An und im VW ID. Cross hat er seine Fans beglückt. Solche besonderen Locations sind natürlich immer etwas ganz Besonderes, wobei...
3: Also generell, solange ich Musik machen kann, bin ich überall happy. Also wenn es jetzt, egal ob es Straßenmusik früher war oder normale Konzerte oder sowas Besonderes, ist immer geil. Solange die Leute gut drauf sind, wird es eh geil.
1: Moderne Technik wie Smartphone und Co. ist für Gregor übrigens Fluch und Segen zugleich.
3: Vor allem das Problem bei mir ist, wenn es einmal der Handy oder einmal in der Hosentasche vibriert, dann kann ich nicht hinschauen. Fluch und Segen gleichzeitig. Also für mich ist aber nicht nur die Erreichbarkeit, sondern auch mein Job ist ja auch mein Handy, wenn man so will. Also alles, was mit Social Media zu tun hat oder auch wenn ich Songs schreibe, die ganzen Ideen schreibe ich mir immer direkt ins Handy oder nehme mir die Ideen auf per Voice-Memo. Deswegen, für mich ist es schon einfach, also gar nicht wegzudenken auf jeden Fall.
1: Ja, und das war es dann auch schon wieder mit der Technik-Show für diese Woche. Ich bin Oliver Heinze und wünsche eine schöne Woche. Bis nächste Woche.

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1: Ich bin Babette Büchner. In mehreren Städten in Deutschland gibt es heute Demonstrationen für eine offene demokratische Gesellschaft. Unter dem Motto »Kein Schritt zurück« gegen die AfD und rechte Hetze zogen etwa in Düsseldorf rund 20.000 Menschen durch die Innenstadt. In Berlin wurden 30.000 Teilnehmer erwartet, in Leipzig waren es 3.000. Mehrere politische Initiativen hatten zu den Protestkundgebungen aufgerufen. Was passiert mit dem Geld auf einem Konto, wenn sich niemand mehr darum kümmert? Die Grünen fordern ungenutzte Vermögen auf inaktiven Bankkonten für soziale Projekte und gemeinnützige Organisationen nutzbar zu machen. Sie wollen dazu einen Vorschlag in den Bundestag einbringen.
2: Es geht um Guthaben, Sparbücher oder auch Wertpapierdepots, die einfach vergessen werden, etwa weil der Inhaber verstorben ist und die Erben davon gar nichts wissen. Mehrere Milliarden Euro blieben so ungenutzt, heißt es von den Grünen. Dieses Geld für soziale Projekte zu nutzen, sei ein pragmatischer zusätzlicher Weg, ohne den Haushalt zu belasten. Auch Union und SPD wollten das Thema schon angehen. Wichtig dabei ist, dass die Ansprüche erhalten bleiben. Wer berechtigt ist und das nachweist, soll das Geld vollständig zurückerhalten. Tanja Wagner, Nachrichtenredaktion.
1: Mittelständische Unternehmen sollten künstliche Intelligenz nicht nur nutzen, um Zeit und Geld zu sparen. Die Geschäftsführerin der Beratungsfirma A11 sagte der dpa, Firmen könnten damit vor allem mehr Umsatz machen. Dafür müssten sie sich aber auch trauen, ihre Arbeit neu zu organisieren.
3: Die KI-Expertin nennt ein einfaches Beispiel. Übernimmt KI lästige Büroarbeit oder Dokumentation, haben die Mitarbeiter mehr Zeit für Kunden und neue Produkte. Gerade wenn Fachkräfte fehlen, könne das helfen. Und dafür braucht es nicht unbedingt die teuersten KI-Modelle aus den USA. Für viele Aufgaben reichen einfachere, frei verfügbare Systeme, die Firmen sogar auf den eigenen Rechnern laufen lassen können. So bleiben sensible Daten im Haus. Zoe Tassovali, Nachrichtenredaktion.
1: Und zum Sport, die Ergebnisse der zweiten Fußball-Bundesliga. Magdeburg-Kaiserslautern 3:0, Greuther Fürth-Bochum 1:1 und Braunschweig und Dresden trennten sich 2:2.
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1: Zum Wetter, die aktuelle Vorhersage des Deutschen Wetterdienstes. Zum Abend hin können im Nordwesten einige Tropfen herunterkommen. In der Nacht ziehen die Regenwolken dann auch in die Mitte und den Osten, bei Tiefstwerten zwischen 16 und 7 Grad. Morgen gibt es dann südlich der Donau erst noch einen freundlichen Sonne-Wolken-Mix. Ansonsten ist es oft stark bewölkt und zeitweise kann es regnen, bei 18 bis 27 Grad morgen maximal.
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1: Zum Wetter, die aktuelle Vorhersage des Deutschen Wetterdienstes. Zum Abend hin können im Nordwesten einige Tropfen herunterkommen. In der Nacht ziehen die Regenwolken dann auch in die Mitte und den Osten bei Tiefstwerten zwischen 16 und 7 Grad. Morgen gibt es dann südlich der Donau erst noch einen freundlichen Sonne-Wolken-Mix. Ansonsten ist es oft stark bewölkt und zeitweise kann es regnen bei 18 bis 27 Grad morgen maximal.
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1: Ich bin Babit Büchner. In mehreren Städten in Deutschland gibt es heute Demonstrationen für eine offene demokratische Gesellschaft. Auf Plakaten und mit Sprechchören fordern die Teilnehmer mehr gesellschaftlichen Zusammenhalt und eine Überprüfung der AfD.
2: Kein Schritt zurück gegen die AfD und rechte Hetze, hieß es etwa in Düsseldorf. Unter dem Motto Freiheit muss verteidigt werden, wurde in Hamburg zum Handeln aufgerufen. Kondome werden besser geprüft als rechte Verdachtsfälle, stand auf den Plakaten in Schwerin zu lesen. Berlin, Leipzig, Mainz, München, überall reihten sich Tausende in die Protestzüge ein. Von Familien beim Samstagsausflug über die Omas gegen rechts bis hin zu Gewerkschaftsmitgliedern. Tanja Wagner, Nachrichtenredaktion.
1: US-Präsident Donald Trump hat bei seinem Besuch in Irland für große Aufregung gesorgt. Er wolle sehr gerne eine Wiedervereinigung von Irland und Nordirland sehen, sagte Trump. Irgendwann werde das ohnehin passieren, warum dann nicht jetzt?
3: Eine Wiedervereinigung wäre ein großer Erfolg, auf den alle stolz sein könnten, sagte Trump. Die Teilung der irischen Insel besteht seit mehr als 100 Jahren und war über Jahrzehnte Auslöser blutiger Konflikte. Während Irland eine unabhängige Republik wurde, blieb Nordirland Teil des Vereinigten Königreichs. Das Karfreitagsabkommen regelt, unter welchen Voraussetzungen über eine Vereinigung abgestimmt werden kann. Die britische Regierung verwies darauf, dass dafür ein klarer Konsens nötig sei. Auch die pro-britische DUP betonte, über die Zukunft Nordirlands entscheide allein die Bevölkerung dort. Aus London, Philipp Detlefs.
1: In den USA ist die erste bekannte Abfolge mehrerer Schrittspuren eines ausgewachsenen Tyrannosaurus Rex entdeckt worden. Ein Forschungsteam berichtet von zwei linken und zwei rechten Fußabdrücken, die sich in der sogenannten Hell Creek Formation aneinanderreihen. Aus dem Abstand der Schritte und der Größe der Abdrücke errechneten die Experten eine Hüfthöhe des Dinos von etwa 4 Metern. Und noch zum Sport. Freiburg hat am 3. Spieltag der Fußball-Bundesliga vorerst die Tabellenführung übernommen. Das Team gewann gegen Mönchengladbach überlegen mit 5:0. Außerdem spielten Dortmund-Paderborn 3:0, Hoffenheim-Stuttgart 2:1, Augsburg-Leverkusen 2:2 und Mainz-Eintracht-Frankfurt 1:3.
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1: Zum Wetter, die aktuelle Vorhersage des Deutschen Wetterdienstes. Zum Abend hin können im Nordwesten einige Tropfen herunterkommen. In der Nacht ziehen die Regenwolken dann auch in die Mitte und den Osten bei Tiefstwerten zwischen 16 und 7 Grad. Morgen gibt es dann südlich der Donau erst noch einen freundlichen Sonne-Wolken-Mix. Ansonsten ist es oft stark bewölkt und zeitweise kann es regnen bei 18 bis 27 Grad morgen maximal.
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1: Zum Wetter, die aktuelle Vorhersage des Deutschen Wetterdienstes. Zum Abend hin können im Nordwesten einige Tropfen herunterkommen. In der Nacht ziehen die Regenwolken dann auch in die Mitte und den Osten bei Tiefstwerten zwischen 16 und 7 Grad. Morgen gibt es dann südlich der Donau erst noch einen freundlichen Sonne-Wolken-Mix. Ansonsten ist es oft stark bewölkt und zeitweise kann es regnen bei 18 bis 27 Grad morgen maximal.
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1: Ich bin Babit Büchner. In mehreren Städten in Deutschland gab es heute Demonstrationen für eine offene demokratische Gesellschaft. Auf Plakaten und mit Sprechchören forderten die Teilnehmer mehr gesellschaftlichen Zusammenhalt und eine Überprüfung der AfD. Besonders große Kundgebungen gab es in Düsseldorf, Hamburg, Berlin und München. Auch in Leipzig, Magdeburg, Mainz und Saarbrücken gingen Menschen auf die Straße. US-Präsident Donald Trump hat bei seinem Besuch in Irland für große Aufregung gesorgt. Er wolle sehr gerne eine Wiedervereinigung von Irland und Nordirland sehen, sagte Trump. Irgendwann werde das ohnehin passieren. Warum dann nicht jetzt?
2: Die Teilung der irischen Insel besteht seit mehr als 100 Jahren und war über Jahrzehnte Auslöser blutiger Konflikte. Während Irland eine unabhängige Republik wurde, blieb Nordirland Teil des Vereinigten Königreichs. Das Karfreitagsabkommen regelt, unter welchen Voraussetzungen über eine Vereinigung abgestimmt werden kann. Die britische Regierung verwies darauf, dass dafür ein klarer Konsens nötig sei. Auch die pro-britische DUP betonte, über die Zukunft Nordirlands entscheide allein die Bevölkerung dort. Aus London, Philipp Detlefs.
1: Mittelständische Unternehmen sollten künstliche Intelligenz nicht nur nutzen, um Zeit und Kosten zu sparen. Die Geschäftsführerin der Beratungsfirma A11 sagte der deutschen Presseagentur, Firmen könnten damit vor allem mehr Umsatz machen.
3: Die KI-Expertin nennt ein einfaches Beispiel. Übernimmt KI lästige Büroarbeit oder Dokumentation, haben die Mitarbeiter mehr Zeit für Kunden und neue Produkte. Und dafür braucht es nicht unbedingt die teuersten KI-Modelle aus den USA. Für viele Aufgaben reichen einfachere, frei verfügbare Systeme, die Firmen sogar auf den eigenen Rechnern laufen lassen können. Das größte Problem sieht die KI-Expertin allerdings bei den zögernden Chefetagen. Zoe Tassovali, Nachrichtenredaktion.
1: Und zum Sport. Die deutschen Basketballerinnen haben den Einzug ins WM-Finale verpasst. Gegen Favorit Frankreich stand es heute am Ende 64-86. Und noch die Ergebnisse der Fußball-Bundesliga. Freiburg hat vorerst die Tabellenführung übernommen. Das Team gewann gegen Mönchengladbach überlegen mit 5-0. Außerdem spielten Dortmund-Paderborn 3-0, Hoffenheim-Stuttgart 2-1, Augsburg-Leverkusen 2-2 und Mainz-Eintracht-Frankfurt 1-3.
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1: Zum Wetter, die aktuelle Vorhersage des Deutschen Wetterdienstes. Zum Abend hin können im Nordwesten einige Tropfen herunterkommen. In der Nacht ziehen die Regenwolken dann auch in die Mitte und den Osten, bei Tiefstwerten zwischen 16 und 7 Grad. Morgen gibt es dann südlich der Donau erst noch einen freundlichen Sonne-Wolken-Mix. Ansonsten ist es oft stark bewölkt und zeitweise kann es regnen, bei 18 bis 27 Grad morgen maximal.
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1: Zum Wetter, die aktuelle Vorhersage des Deutschen Wetterdienstes. Zum Abend hin können im Nordwesten einige Tropfen herunterkommen. In der Nacht ziehen die Regenwolken dann auch in die Mitte und den Osten, bei Tiefstwerten zwischen 16 und 7 Grad. Morgen gibt es dann südlich der Donau erst noch einen freundlichen Sonne-Wolken-Mix. Ansonsten ist es oft stark bewölkt und zeitweise kann es regnen, bei 18 bis 27 Grad morgen maximal.
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1: Ich bin Babette Büchner. Bundeskanzler Friedrich Merz verliert den Rückhalt in der Gesellschaft. Nach einer neuen INSA-Umfrage für die Bild halten ihn 78% der Befragten für falsch auf dem Posten. Nur noch jeder Siebte hält zu ihm.
2: Es geht weiter bergab für Kanzler Merz. Vor einem Jahr war immerhin noch fast ein Drittel der Befragten mit seiner Arbeit zufrieden. Glaubt man den Umfragen heute, hat er es sich inzwischen sogar bei 58% der Anhänger von CDU und CSU verscherzt. Auch Vizekanzler Klingbeil kommt bei den Menschen nicht mehr sonderlich gut an. Rund die Hälfte der Befragten findet nicht, dass er an die Spitze der SPD gehört. Auch lehnen viele Menschen die Brandmauer zur AfD ab. Fast jeder Zweite hält sie einfach nicht mehr für zeitgemäß. Tanja Wagner, Nachrichtenredaktion.
1: In mehreren Städten in Deutschland gab es heute Demonstrationen für eine offene demokratische Gesellschaft. Auf Plakaten und mit Sprechchören forderten die Teilnehmer mehr gesellschaftlichen Zusammenhalt und eine Überprüfung der AfD. Besonders große Kundgebungen gab es in Düsseldorf, Hamburg, Berlin und München. Mehrere politische Initiativen hatten dazu aufgerufen. Es gibt Bedenken, dass unsere Gasvorräte nicht für den Winter ausreichen. Die Bundesnetzagentur stellt nun aber klar, wir haben genügend Gas für die kommenden kalten Monate.
3: Vor allem die AfD hatte zuletzt immer wieder davor gewarnt, dass die Heizungen kalt bleiben könnten im Laufe des kommenden Winters. Die Befürchtung ist nicht aus der Luft gegriffen, denn aktuell sind nur 55% der Gasspeicher ausgelastet. Das ist wenig im Vergleich zu den Vorjahren. Aber die Bundesnetzagentur beruhigt, wir haben schon jetzt mehr Gas gespeichert, als wir im vergangenen Winter verbraucht haben. Und es bleiben noch Wochen Zeit für weitere Einspeicherungen, heißt es. Aus Berlin, Uli Reitinger.
1: Und zum Sport. Freiburg hat mit dem besseren Torverhältnis vorerst die Tabellenführung in der Fußball-Bundesliga übernommen. Die Mannschaft besiegte Mönchengladbach mit 5:0. Ebenfalls 9 Punkte hat Dortmund nach einem 3:0 gegen Aufsteiger Paderborn. Augsburg kam gegen Leverkusen zu Hause nicht über ein 2:2 hinaus. Eintracht Frankfurt gewann klar mit 3:1 gegen Mainz und Hoffenheim gegen Stuttgart mit 2:1.
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1: Zum Wetter, die aktuelle Vorhersage des Deutschen Wetterdienstes. Zum Abend hin können im Nordwesten einige Tropfen herunterkommen. In der Nacht ziehen die Regenwolken dann auch in die Mitte und den Osten, bei Tiefstwerten zwischen 16 und 7 Grad. Morgen gibt es dann südlich der Donau erst noch einen freundlichen Sonne-Wolken-Mix. Ansonsten ist es oft stark bewölkt und zeitweise kann es regnen, bei 18 bis 27 Grad morgen maximal.
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1: Zum Wetter, die aktuelle Vorhersage des Deutschen Wetterdienstes. Zum Abend hin können im Nordwesten einige Tropfen herunterkommen. In der Nacht ziehen die Regenwolken dann auch in die Mitte und den Osten bei Tiefstwerten zwischen 16 und 7 Grad. Morgen gibt es dann südlich der Donau erst noch einen freundlichen Sonne-Wolken-Mix. Ansonsten ist es oft stark bewölkt und zeitweise kann es regnen bei 18 bis 27 Grad morgen maximal.
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1: Ich bin Babette Büchner. Die meisten Menschen in Deutschland halten Bundeskanzler Friedrich Merz nicht mehr für den richtigen Mann im Amt. Das zeigt eine neue INSA-Umfrage für die Bild. Insgesamt 78% der Teilnehmer verneinten die Frage, ob er noch der richtige Bundeskanzler ist. Selbst bei Wählern von CDU und CSU ist Merz unbeliebt. 58% der Unionswähler sprachen sich demnach gegen ihn aus. In mehreren deutschen Städten sind heute Zehntausende Menschen auf die Straße gegangen, um ein Zeichen gegen Ausgrenzung zu setzen. Auf Plakaten und in Sprechchören forderten sie mehr gesellschaftlichen Zusammenhalt und eine Überprüfung der AfD.
2: Kein Schritt zurück gegen die AfD und rechte Hetze, hieß es etwa in Düsseldorf. Unter dem Motto Freiheit muss verteidigt werden, wurde in Hamburg zum Handeln aufgerufen. Berlin, Leipzig, Mainz, München, überall reihten sich Tausende in die Protestzüge ein. Von Familien beim Samstagsausflug über die Omas gegen rechts bis hin zu Gewerkschaftsmitgliedern. Tanja Wagner, Nachrichtenredaktion.
1: Beim geplanten Aus für die Rente mit 63 gibt es neuen Streit zwischen der Union und der SPD. Unionsfraktionschef Thorsten Frei sagte dem Redaktionsnetzwerk Deutschland, 5 Jahre Übergangszeit, wie sie von der SPD vorgeschlagen werden, sind ihm zu lang.
3: Wer kurz vor der Rente steht, soll nicht plötzlich völlig neu planen müssen. Darin sind sich Union und SPD einig. Gestritten wird darüber, wie viel Zeit die Betroffenen bekommen. Die SPD hält etwa 5 Jahre für sinnvoll. Unionsfraktionschef Frei ist das deutlich zu lang. Wie viele Jahre er für richtig hält, sagt Frei aber nicht. Die Rentenkommission legt sich da ebenfalls nicht fest. Zoe Tassovali, Nachrichtenredaktion.
1: Und zum Sport. In der Fußball-Bundesliga hat Köln den Heimsieg gegen Werder Bremen am Abend noch aus der Hand gegeben. Die Mannschaft kam nach einer frühen Führung am Ende nicht über ein 1:1 hinaus. Zuvor hatte sich Freiburg nach einem 5:0 gegen Mönchengladbach an die Tabellenspitze gesetzt. Außerdem spielten Dortmund-Paderborn 3:0, Hoffenheim-Stuttgart 2:1, Augsburg-Leverkusen 2:2 und Mainz-Eintracht-Frankfurt 1:3.
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1: Zum Wetter, die aktuelle Vorhersage des Deutschen Wetterdienstes. In der Nacht ziehen von Nordwesten Regenwolken in die Mitte und nach Osten. Im Süden bleibt es dagegen nur locker bewölkt, bei Tiefstwerten zwischen 16 und 7 Grad. Morgen gibt es dann auch südlich der Donau erst noch einen freundlichen Sonne-Wolken-Mix. Ansonsten ist es stark bewölkt und zeitweise kann es regnen, bei 18 bis 27 Grad morgen maximal.
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1: Zum Wetter, die aktuelle Vorhersage des Deutschen Wetterdienstes. In der Nacht ziehen von Nordwesten Regenwolken in die Mitte und nach Osten. Im Süden bleibt es dagegen nur locker bewölkt, bei Tiefstwerten zwischen 16 und 7 Grad. Morgen gibt es dann auch südlich der Donau erst noch einen freundlichen Sonne-Wolken-Mix. Ansonsten ist es stark bewölkt und zeitweise kann es regnen, bei 18 bis 27 Grad morgen maximal.
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